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1: Ich bin Uli Reitinger. Die SPD hat Kompromissbereitschaft bei den anstehenden Koalitionsrunden zu den großen Reformen signalisiert. Die Bundesregierung arbeite hart daran, notwendige Reformen voranzutreiben, sagte SPD-Chef und Finanzminister Klingbeil der Rheinischen Post. Das erfordere Kompromisse in der politischen Mitte. Für die SPD sei dabei entscheidend, dass es gerecht zugehe. Der Koalitionsausschuss soll bis zur Sommerpause über grundlegende Reformen entscheiden, in den Bereichen Steuern, Arbeitsmarkt, Rente und Bürokratieabbau. Außenminister Wadefuhl hat sich optimistisch geäußert, beim NATO-Gipfel im Juli in der Türkei eine Verständigung mit den USA zu finden. Wadefuhl setzt auf eine NATO mit den USA. US-Außenminister Marco Rubio habe das Gemeinsame der NATO betont, sagte Wadefuhl nach einem Treffen im schwedischen Helsingborg.
2: US-Außenminister Rubio machte seinen europäischen Kollegen eines ganz klar. Beim NATO-Gipfel in 6 Wochen in der Türkei müsse Präsident Trump vom Mehrwert der NATO überzeugt werden. Nachdem Spanien den USA die Nutzung eigener Stützpunkte für den Irankrieg verbot, stelle sich diese Frage ganz eindeutig. Und die Europäer sollen auch berichten, wie sie beim Aufbau der eigenen Verteidigung vorankommen. England und Frankreich haben angekündigt, bei der Sicherung der Straße von Hormuz mitzumachen. Auch Deutschland ist grundsätzlich bereit. Eine NATO-Mission wird das aber wohl nicht. Aus Brüssel, Edith Ebeling.
1: Beim Ebola-Ausbruch in der Demokratischen Republik Kongo steigen die Fallzahlen weiter. Nach Angaben der Weltgesundheitsorganisation gäbe es fast 750 Verdachtsfälle und 177 Todesfälle. Gewalt und Unsicherheit im Land behindern die Bekämpfung des Virus, gegen das es weder einen Impfstoff noch eine Therapie gibt. Zum Sport und damit zum DFB-Pokalfinale heute Abend im Berliner Olympiastadion. Nach 6 Jahren ist der FC Bayern mal wieder mit dabei. Der Rekordpokalsieger trifft auf Titelverteidiger VfB Stuttgart. Trainer Sebastian Hoeneß weiß, dass das verdammt hart wird heute Abend.
3: Eine außergewöhnliche Leistung, das ist das, was wir uns vornehmen. Das ist das, was du immer brauchst gegen die Bayern. Aber wir haben Blut geleckt und jetzt sind wir hier und haben eigentlich das schönste Spiel, das du haben kannst gegen die beste Mannschaft in Deutschland. Definitiv eine der besten Mannschaften in Europa und darauf freuen wir uns.
1: Die Bayern müssen auf ihren angeschlagenen Stammtorhüter Manuel Neuer verzichten. Anstoß ist um 20 Uhr.

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1: Ich bin Uli Reitinger. Noch vor der Sommerpause wollen sich Union und SPD auf große Reformvorhaben verständigen, bei der Rente und auf dem Arbeitsmarkt zum Beispiel. SPD-Chef und Finanzminister Klingbeil hat jetzt die Kompromissbereitschaft seiner Partei betont. Nur so könne man die Blockaden im Land überwinden, sagte Klingbeil in der Rheinischen Post. Die bereits vereinbarte BAföG-Reform wackelt wieder. Unionsfraktionschef Spahn sagte dem Münchner Merkur, dass die Regierung Bürgergeld, Wohngeld, Elterngeld und BAföG absehbar nicht erhöhen kann. In Deutschland sind im vergangenen Jahr so wenige neue Wohnungen fertiggestellt worden, wie seit mehr als 10 Jahren nicht. Nach Zahlen des Statistischen Bundesamts waren es rund 206.000. Das ist der niedrigste Wert seit 2012.
2: Seit Jahren versucht die Politik, Neubau anzukurbeln im Kampf gegen Wohnungsmangel und steigende Mieten. Die Zahlen zeigen, das gelingt nicht. Allein im Vergleich zum Vorjahr sind nochmal 18% weniger Neubauten fertig geworden. Die Baubranche fordert weiter weniger Bürokratie und bessere Rahmenbedingungen. Aus Berlin Jan-Henner Reitze.
1: Die USA verschärfen die Regeln für Anträge auf eine Green Card. Solche Anträge auf einen dauerhaften Aufenthaltsstatus in den USA sollen nach dem Willen der US-Regierung künftig vor allem aus dem Ausland gestellt werden. Bislang können sich auch Urlauber, Studierende und andere Besucher in den USA auf eine Green Card bewerben. Frage an unsere USA-Korrespondentin Tina Eck. Was genau heißt das vor allem auch für die Deutschen in den USA?
3: Ja, das kann ganz schön kompliziert werden. Wenn zum Beispiel ein Deutscher hier in den USA im Urlaub ist oder mit einem Arbeitsvisum hier tätig ist und es sich dann ergibt, dass er oder sie doch dauerhaft im Land bleiben möchte, aus welchen Gründen auch immer. Bis jetzt konnte man dann hier in den USA den Antrag auf den dauerhaften Aufenthaltsstatus stellen. Das soll nun nicht mehr gehen, sondern die Leute müssen zurück ins Heimatland und den Antrag dort stellen. Das betrifft viele tausend Menschen, Leute, die aufgrund ihres Visums oft schon von den Behörden geprüft wurden und die nun nochmal vom Heimatland aus von vorne anfangen.
1: Tina Eck in Washington, vielen Dank. Und noch zum Sport. Drittligist Rot-Weiß Essen kann weiter vom Aufstieg träumen. RWE gewann am Abend das Relegationshinspiel gegen Zweitligist Greuther Fürth mit 1:0. Das Rückspiel ist am Dienstag in Fürth.

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1: Ich bin Uli Reitinger. Finanzminister und SPD-Chef Klingbeil hat die Kompromissbereitschaft seiner Partei in den anstehenden Koalitionsrunden zu grundlegenden Reformen signalisiert. Wir sind bereit, aufeinander zuzugehen und die Blockaden in unserem Land zu überwinden, sagte Klingbeil der Rheinischen Post. Unionsfraktionschef Spahn hat die bereits fest verabredete BAföG-Reform jetzt offenbar einkassiert. Staatliche Leistungen wie Bürgergeld, Wohngeld, Elterngeld und BAföG werden wir absehbar nicht erhöhen können, sagte er dem Münchner Merkur. Die wichtigsten europäischen Verbündeten der Ukraine haben mit Präsident Zelensky darüber beraten, wie die stockenden Bemühungen um ein Ende des russischen Angriffskriegs wieder in Gang gebracht werden können. Bei der Videoschalte waren unter anderem Bundeskanzler Merz und der französische Präsident Macron dabei.
2: Im Abwehrkampf gegen den russischen Angriffskrieg spricht Zelensky nun von einer so starken Position seiner Streitkräfte wie seit Jahren nicht mehr. Zelensky sieht vor allem auch die jüngsten Drohnenangriffe weit im russischen Hinterland als Erfolg. Er hofft deshalb auf noch mehr Unterstützung und Geld der Europäer für die Ukraine. Hier in Moskau werden die Erfolge Kiews heruntergespielt. Kreml-Chef Putin gibt sich weiter siegessicher. Aus Moskau, Ulf Mauder.
1: Heute feiert unser Grundgesetz Geburtstag. Da Demokratie von Menschen lebt, die mitmachen, hat Bundespräsident Steinmeier den heutigen 23. Mai zum ersten deutschlandweiten Mitmachtag ausgerufen.
3: Die Aktionen zum Grundgesetz-Ehrentag laufen schon seit 18. Mai und gehen noch bis Ende des Monats weiter. Das Motto: Ganz Deutschland krempelt die Ärmel hoch. Organisiert von Vereinen, Unternehmen und Kommunen gibt es im ganzen Land Aufräumaktionen in Seniorenheimen. Bäume werden geschnitten oder Sportplätze auf Vordermann gebracht. In Zeiten wie diesen würden viele Menschen nach Halt und Orientierung suchen. Genau darum soll es gehen, hatte Steinmeier zum Auftakt erklärt. Gemeinsames Engagement sei nicht nur ein Satz, sondern auch Begegnung, Lachen und Gemeinschaftsgefühl. Diana Kramer, Nachrichtenredaktion.
1: Und noch zum Sport. Rot-Weiß Essen hat sich in einem packenden Relegationshinspiel gegen die Spielvereinigung Greuther Fürth eine gute Ausgangsposition erarbeitet und darf weiter von der zweiten Bundesliga träumen. Drittligist Essen besiegte den Zweitligisten Fürth mit 1:0. RWE will nach 19 Jahren wieder in die zweite Liga. Das Rückspiel ist am Dienstag in Fürth.

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1: Ich bin Tine Klimach. SPD-Chef Lars Klingbeil hat Kompromissbereitschaft seiner Partei in den anstehenden Koalitionsrunden zu grundlegenden Reformen signalisiert. Die notwendigen Reformen voranzutreiben erfordere Kompromisse in der politischen Mitte, sagte Klingbeil der Rheinischen Post. So einen Kompromiss hatten SPD und Union beim BAföG bereits gefunden. Unionsfraktionschef Spahn stellt das allerdings wieder in Frage.
2: Die SPD betont ihre Kompromissbereitschaft bei den notwendigen Reformen und nahezu zeitgleich kassiert Unionsfraktionschef Spahn die schon verabredete BAföG-Reform einfach wieder ein. Eigentlich hatten sich Schwarz und Rot darauf verständigt, erst den Wohnkostenzuschuss für Studierende um 60 Euro pro Monat zu erhöhen und dann das BAföG schrittweise auf das Niveau der Grundsicherung anzuheben. Aber jetzt lässt sich Spahn im Münchner Merkur plötzlich mit diesem Satz zitieren: Bürgergeld, Wohngeld, Elterngeld und BAföG werden wir absehbar nicht erhöhen können. Aus Berlin, Uli Reitinger.
1: Zum heutigen Grundgesetztag hat Bundespräsident Frank-Walter Steinmeier die Menschen in Deutschland dazu aufgerufen, sich für das Gelingen der Demokratie zu engagieren. Das Grundgesetz sei eine wirkliche Errungenschaft für unser Land und für unser Zusammenleben, sagte er der Deutschen Presseagentur in Berlin. Das Grundgesetz als Verfassung für die Bundesrepublik Deutschland war am 23. Mai 1949 verkündet worden. Der heutige Jahrestag soll den Blick auf das Grundgesetz richten, das Freiheit, Rechtsstaatlichkeit und Demokratie garantiert. Ein Lagertank mit einer leicht entzündbaren Chemikalie droht in Südkalifornien zu explodieren. Die Behörden haben eine großflächige Evakuierung angeordnet.
3: Rund 40.000 Anwohner südöstlich von Los Angeles sind aufgerufen, das Gebiet zu verlassen. Ein riesiger Lagertank mit einer gefährlichen Chemikalie ist überhitzt und könnte entweder ein Leck schlagen oder bersten. In der Luft- und Raumfahrtanlage in Garden Grove kühlen Mitarbeiter den Tank mit Wasserfontänen. Bei einer Explosion oder einem Leck wird die hochgiftige Chemikalie freigesetzt. Der Stoff, der zur Herstellung von Plastik benutzt wird, löst bei Menschen schon bei kurzzeitigem Kontakt Haut-, Augen- und Atemwegsreizungen aus, warnt die US-Umweltbehörde. Aus den USA, Tina Eck.
1: Zum Sport. Rot-Weiß Essen hat sich in dem Relegationshinspiel gegen Greuther Fürth eine gute Ausgangsposition erarbeitet und darf weiter von der zweiten Bundesliga träumen. Der Drittligist setzte sich zu Hause mit 1:0 gegen Greuther Fürth durch.

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0: das Wetter für Niedersachsen. Hoch 10 Uhr hat heute richtig gute Laune im Gepäck, bringt uns jede Menge Sonnenschein und warme Luft. Und dazu ziehen nur ein paar hohe Wolkenfelder oder lockere Quellwolken durch. Später gibt es dann im nordwestlichen Niedersachsen mal ein paar mehr Wolken. An der See steigt dann auch die Lust auf Schauer und Gewitter ein wenig an. Aber ansonsten bleibt es im Großen und Ganzen trocken. Die Höchstwerte liegen bei 24 bis 29 Grad. Morgen am Sonntag heißt es dann nach Auflösung von bisschen Nebel wieder Sonne satt. Und wenn dann nur ein paar lockere Wolken, es bleibt trocken bei 22 bis maximal 26 Grad.
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2: Ich bin Tine Klimach. Die wichtigsten europäischen Verbündeten der Ukraine haben mit Präsident Zelensky darüber beraten, wie die stockenden Bemühungen um ein Ende des Kriegs wieder in Gang gebracht werden können. Bei der Videoschalte waren unter anderem Bundeskanzler Merz und der französische Präsident Macron dabei.
3: Im Abwehrkampf gegen den russischen Angriffskrieg spricht Zelensky nun von einer so starken Position seiner Streitkräfte wie seit Jahren nicht mehr. Allein in diesem Jahr seien 590 Quadratkilometer Gebiet den russischen Besatzern entrissen worden. Zelensky sieht vor allem auch die jüngsten Drohnenangriffe weit im russischen Hinterland als Erfolg. Er hofft deshalb auf noch mehr Unterstützung und Geld der Europäer für die Ukraine. Hier in Moskau werden die Erfolge Kiews heruntergespielt. Kreml-Chef Putin gibt sich weiter siegessicher. Aus Moskau, Ulf Mauder.
2: Unionsfraktionschef Jens Spahn sieht aktuell keine finanziellen Spielräume für eine BAföG-Erhöhung. Staatliche Leistungen wie Bürgergeld, Wohngeld, Elterngeld, BAföG werden wir absehbar nicht erhöhen, sagte der CDU-Politiker dem Münchner Merkur. Dabei hatten sich Koalitionspolitiker erst vor wenigen Wochen nach langen Diskussionen auf eine BAföG-Reform verständigt. Bei einem Cyberangriff auf einen externen Dienstleister von Krankenhäusern in Deutschland sind zehntausende Patientendaten gestohlen worden. Betroffen waren Kliniken in Baden-Württemberg, Nordrhein-Westfalen, Rheinland-Pfalz und dem Saarland.
4: Das gehackte Unternehmen ist für Abrechnungen zuständig, aber nur von Privatpatienten und Selbstzahlern. Es wird vermutet, dass die Hacker das Abrechnungssystem verschlüsseln wollten. Mit solchen Angriffen wird Lösegeld erpresst. Das klappte aber nicht. Die Attacke wurde vorher abgewehrt. Der Zugriff auf die Daten von unterm Strich zehntausenden Patienten konnte aber nicht verhindert werden. Der Cyberangriff passierte schon im April. Betroffene Kliniken haben angekündigt, alle Patienten zu informieren, von denen Daten gestohlen wurden. Jan-Henner Reitze, Nachrichtenredaktion.
2: Zum Sport. Lukas Podolski beendet seine Karriere als Profifußballer. Der Weltmeister von 2014, der seit 2021 in Polen spielt, hört diesen Sommer auf. Ein Kapitel endet, eine neue Ära beginnt, teilten Podolski und sein Club auf Instagram mit. Der 40-Jährige blickt auf eine beeindruckende Laufbahn mit der WM-Krönung in Brasilien zurück.
0: Der Antenne Niedersachsen Stau- und Blitzer-Service, A7 Hannover in Richtung Hamburg. Bei Hamburg-Waltershof liegen Gegenstände auf der Fahrbahn, fahrt vorsichtig. Genauso aufpassen bitte auf der A27 Walsrode Richtung Bremen zwischen Achim Nord und dem Bremer Kreuz. Auch hier liegen Gegenstände auf der Fahrbahn. Und dann hat's gekracht auf der A29 Oldenburg Richtung Wilhelmshaven zwischen Zetel und Sande ist deshalb die rechte Spur gesperrt. Hier laufen noch die Bergungsarbeiten, ihr werdet aber an der Unfallstelle vorbeigeführt. Dort wo es geht, gute und sichere Fahrt.
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0: 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Wir starten gemeinsam rein in dieses schöne, ultralange und sonnige Pfingstwochenende. Dazu sprechen wir gleich über ein Event, das schon nächste Woche am 30. Mai stattfindet. Ihr wisst es natürlich, Stars for Free am Strand. Mehr dazu gleich in 10 Minuten und dazu natürlich nur Lieblingshits. Alizé ist mit dabei und jetzt erstmal Miles Smith mit Drive Safe und...

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0: somebody else. So klingt euer sonniger Samstagmorgen hier bei Antenne Niedersachsen. Khalid, Griffin und Cairo mit Save My Love. Ein kurzer Reminder, nächstes Wochenende, am Samstag, da haben wir ein Date.
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0: 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Und hier ist er selber schon mal für euch mit seiner Nummer 1, Number 1, nur Lieblingshits bei Antenne Niedersachsen.

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12: Wir gucken auf die aktuellen Temperaturen bei euch vor der Haustür gemessen. 13 Grad sind's in Bremerhaven. 14 in Gifhorn und 14 auch in Alfeld an der Leine. Ja, dazu gibt es heute jede Menge Sonnenschein und wenn dann nur ein paar lockere, leichte Quellwolken. Später zum Nachmittag hin kann es dann auch im nordwestlichen Niedersachsen ein bisschen bewölkter sein und an der See steigt dann auch die Wahrscheinlichkeit für Schauer. Ansonsten ist es aber eher trocken. Temperaturtechnisch geht es richtig hoch heute noch. 24 bis 29 Grad, im Oberharz bis zu 25 Grad. Und morgen starten wir dann zwar erstmal mit ein kleines bisschen Nebel in den Tag rein, aber dann setzt sich die Sonne durch, es bleiben nur noch ein paar lockere Wolken übrig und auch hier ist es trocken, dann bei 22 bis 26 Grad.
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12: Fahrt jetzt vorsichtig auf der A2 Dortmund Richtung Hannover. Zwischen Hannover-Langenhagen und Hannover-Bodfeld, da hat es einen Unfall in Höhe PP Fahrenheide gegeben. A7 Hamburg in Richtung Hannover. Zwischen Ramitzloh und Thieshope liegt ein totes Reh auf der Fahrbahn. Dann die A7 Hannover in Richtung Hamburg. Bei Hamburg-Waltershof liegen Gegenstände. Auf der A29 Oldenburg Richtung Wilhelmshaven zwischen Zetel und Sande ist immer noch die rechte Spur gesperrt. Hier laufen Bergungsarbeiten. Ihr werdet aber an der Unfallstelle dort vorbeigeführt. Die A29 Wilhelmshaven Richtung Oldenburg zwischen Jaderberg und Hahn-Lenden. Dort liegen Gegenstände auf der Fahrbahn. Und auf der B441 Hannover-Wunsdorf zwischen Seelze Süd und Seelze. Vorsichtig fahren in beiden Richtungen. Hier sind Menschen auf der Fahrbahn.
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0: 69 war wohl ein heißer Sommer, zumindest behauptet das Bryan Adams hier an eurem Samstag. 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Wir alle freuen uns auf dieses super warme Pfingstwochenende. Da geht auch schon mal der Sprung in den See oder auch ins Freibad als Abkühlung. Und welchen Spruch kennen wir da alle noch von früher? Ja genau, geh nie mit vollem Magen schwimmen. Aber ist das wirklich gefährlich? Meine Kollegin Charlotte Mühlhahn räumt mal mit ein paar Mythen rund ums Badengehen auf. Charlotte, fangen wir mal also mit diesem Klassiker an. Darf ich denn nach den Schwimmbadpommes sofort wieder ins Wasser gehen oder muss ich eine halbe Stunde warten?
1: Das geht schon, wenn du jetzt natürlich nicht super viel und vor allem sehr fettige Sachen gegessen hast. Aber so eine kleine Portion Pommes ist eigentlich kein Problem. Das ist ja auch so ein Mythos, der sich echt wacker hält. Vor allem ist aber das Gegenteil, also gar nichts essen, auch nicht gut, denn wer keine Energie hat, der hat in einer Notfallsituation schlimmstenfalls auch keine Kraft mehr, zum Ufer oder zum Beckenrand zu schwimmen. Und wovon man auf jeden Fall besser die Finger vom Schwimmen lässt, das ist jetzt auch keine Überraschung, Alkohol.
0: Wie sieht's denn aus? Mit dem Sonnenschutz kann ich da auch unter Wasser Sonnenbrand bekommen? Also die wenigsten schmieren sich ja wohl vor dem ins Wasser springen nochmal ein.
1: Das Wasser, das schützt leider nicht vor Sonnenbrand, denn UV-Strahlen, die reichen bis zu 1,5 Meter tief ins Wasser. Außerdem fängt die Haut an aufzuweichen und die Strahlen können so dann noch schneller in die Haut eindringen. Dazu kommt, dass man durch das kühle Wasser oft die Hitze am Kopf nicht merkt. Deshalb auf jeden Fall wasserfeste Sonnencreme nutzen und immer wieder nachcremen. Und eine Cappy-Mütze oder so einen stylischen Sonnenhut tragen.
0: Wie steht's denn ums Kaltabduschen vor dem Baden? Sinnvoll oder Mythos?
1: Unbedingt, auch wenn es natürlich verlockend ist, sofort ins kalte Wasser zu springen. Das Abduschen vom Schwimmen ist aber aus zwei Gründen gut. Erstens, man wäscht sich Schmutz und Krankheitserreger ab, die dann schon mal nicht ins Becken gelangen können. Und zweitens, ja, der Temperaturunterschied zwischen der Hitze und dem kalten Wasser, der kann ziemlich belastend sein für den Kreislauf. Daher lohnt sich kaltes Abduschen, um den Körper auch schon mal an die Kälte zu gewöhnen.
0: Danke dir, Charlotte. Ihr springt in die Fluten und wir in den nächsten Lieblingshit kommt jetzt von Milo, Howling at the Moon, Antenne Niedersachsen hier an eurem Samstag.

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Fahrt jetzt vorsichtig auf der A26 Stade Richtung Hamburg. Zwischen Stade Ost und Horneburg, hier liegen Gegenstände auf der Fahrbahn. Und aufpassen bitte auch auf der B404 Schwarzenbek Richtung Lüneburg. Zwischen Eichholz und Handorf, alte B4, hier liegt ein Müllsack auf der Fahrbahn und dazu noch ein totes Tier. Fahrt vorsichtig und kommt heil und sicher an.

0: Schönen Samstagvormittag. Ihr hört Antenne Niedersachsen. Bevor es gleich zum Brötchen holen gibt, gibt es natürlich noch den Lieblingshit vor den Nachrichten. Avicii gleich mit Levels.
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1: Heute zeigt sich das Wetter von seiner sehr freundlichen Seite. Hoch 10 Uhr sorgt nochmal für richtig viel Sonne und sommerliche Wärme. Am Himmel sind nur ein paar harmlose Quellwolken unterwegs. Erst später im nordwestlichen Niedersachsen kann es ein bisschen mehr zuziehen. Und gerade an der See steigt dann auch die Wahrscheinlichkeit für Schauer. Vielleicht auch sogar ein kleines Gewitter. Temperaturtechnisch wird es richtig warm werden. 24 bis maximal 29 Grad. Für morgen starten wir dann zwar erstmal mit ein bisschen Nebel in den Sonntag rein, aber es wird dann auch schnell sonnig und freundlich werden mit ein paar lockeren Wolken und es bleibt trocken bei maximal 22 bis 26 Grad.
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3: Ich bin Tine Klimach. Zum Impfen oder in bestimmten Fällen Blut abnehmen, sollen wir in Zukunft auch in die Apotheke gehen können. Chronisch Kranke sollen dort Medikamente auch ohne neues Rezept bekommen können. Das hat der Bundestag beschlossen. Der Verband der Hausärztinnen und Ärzte sieht die geplanten Änderungen allerdings kritisch, so der Vorsitzende Markus Blumenthal-Bayer im ZDF.
4: Ich halte von der Apothekenreform gar nichts. Es ist weder eine Entlastung der Praxen noch eine Verbesserung von Versorgung, sondern es ist ein Dammbruch und es ist auch eine Gefahr für eine Patientensicherheit.
3: Die Bundesregierung will mit der neuen Apothekenreform Apotheken auf dem Land erhalten und Arztpraxen entlasten. Deutschland, Großbritannien und Frankreich sehen die Ukraine nach Angaben ihres Präsidenten Selenskyj nach den jüngsten Angriffen Kiews auf russische Ziele in einer deutlich stärkeren Position. Das teilte Selenskyj in den sozialen Netzwerken nach einer Videoschalte mit Kanzler Merz, dem britischen Premier Starmer und dem französischen Präsidenten Macron mit. Es sei um die Frage gegangen, wie die Friedensdiplomatie neuen Schwung bekomme und Europa daran beteiligt werden könne, sagte Selenskyj. Vereinbart sei, dass sich die nationalen Sicherheitsberater in naher Zukunft treffen. Heute feiert unser Grundgesetz Geburtstag. Da Demokratie von Menschen lebt, die mitmachen, hat Bundespräsident Frank-Walter Steinmeier für den heutigen Tag den ersten deutschlandweiten Mitmachtag ausgerufen.
5: Die Aktionen zum Grundgesetz-Ehrentag laufen schon seit 18. Mai und gehen noch bis Ende des Monats weiter. Das Motto: ganz Deutschland krempelt die Ärmel hoch. Organisiert von Vereinen, Unternehmen und Kommunen gibt es im ganzen Land Aufräumaktionen in Seniorenheimen. Bäume werden geschnitten oder Sportplätze auf Vordermann gebracht. In Zeiten wie diesen würden viele Menschen nach Halt und Orientierung suchen. Genau darum soll es gehen, hatte Steinmeier zum Auftakt erklärt. Gemeinsames Engagement sei nicht nur ein Satz, sondern auch Begegnung, Lachen und Gemeinschaftsgefühl. Diana Kramer, Nachrichtenredaktion.
3: Zum Sport. Die Eishockey-Nationalmannschaft holt den ersten Sieg bei der WM in der Schweiz. Durch das 6:2 gegen Ungarn am Abend besteht für die deutsche Nationalmannschaft weiter die Chance auf den Einzug ins Viertelfinale. Aber auch das Spiel gegen Österreich heute Abend muss gewonnen werden, damit das DEB-Team im Turnier bleibt.
1: Der Antenne Niedersachsen-Stau- und Blitzer-Service. A7 Hannover Richtung Hamburg. Bei Hamburg-Waltershof liegen Gegenstände auf der Fahrbahn. Fahrt vorsichtig. Aufpassen bitte auch auf der A26 Stade Richtung Hamburg. Zwischen Stade Ost und Horneburg. Auch hier liegen Gegenstände auf der Fahrbahn. Und die A29 Oldenburg Richtung Wilhelmshaven. Zwischen Zetel und Sande. Da ist die rechte Spur nach einem Unfall gesperrt. Die Bergungsarbeiten laufen. Ihr werdet hier an der Unfallstelle vorbeigeführt. Überall dort, wo es geht, euch eine gute und sichere Fahrt.
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1: Auf das Frühstücksbrötchen legen, Scheibe Lachs oder vielleicht auch ein paar Nordseekrabben, ja, oder ein Hering. Den serviere ich euch hier gleich in knapp 10 Minuten direkt von den Huxieler Heringstagen. Was dort los ist, das erfahrt ihr gleich. Und dazu lege ich noch Alex Warren mit dazu. Fever Dream, euer Samstag hier bei Antenne Niedersachsen.

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Informiert immer dann, wenn es passiert, fahrt jetzt vorsichtig auf der A1 Hamburg Richtung Bremen. Zwischen Sittensen und Elsdorf liegen Gegenstände auf der Fahrbahn.

0: Just a little bit. Ja, so langsam steigen die Temperaturen und die gute Laune, die ist sowieso hier auf dem Siedepunkt bei Antenne Niedersachsen. Schönen Samstag euch. Bei diesem Wetter zieht's den ein oder anderen natürlich gerne mal an die Küste. Jetzt natürlich erst recht, wenn die Huxieler Heringstage stattfinden. Die sind gestern gestartet und am Alten Hafen wird jetzt bis Montag gefeiert. Organisator Tobias Geisen von der Huxieler Dorfgemeinschaft. Es heißt zwar Heringstage, aber bei euch gibt's doch sicherlich auch noch andere leckere Sachen, oder?
1: Wir haben tatsächlich Krabben an den Heringstagen da. Wir haben also zwei Kutter im Hafen, die frischen Granate mitbringen und den dort verkaufen. Und ansonsten haben wir verschiedenste Spezialitäten. Also da wird wohl genug dabei sein, damit man nicht hungrig nach Hause gehen muss.
0: Welche Highlights gibt es denn noch bei euch?
1: Wir haben bei uns im Alten Hafen in Huxiel verschiedene Schiffe liegen. Wir haben Kutter da, wir haben die DGZRS mit dem Schiff da. Und Abend haben wir noch ein Abendprogramm, was dann bis spät in die Nacht auf der Bühne bei uns 3 Tage lang Programm bis morgens auf der Bühne bietet.
0: Die Heringstage in Huxiel laufen noch bis Montag. Euch ganz viel Spaß dabei.
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2: Wir schauen auf die aktuellen Temperaturen bei euch vor der Haustür gemessen. 17 sind es in Aurich, 16 in Dörverden und dann noch 18 in Sarstedt. Dazu kriegen wir heute maximale Temperaturen von 24 bis 29 Grad, jede Menge Sonnenschein und nur ein paar lockere Quellwolken am Himmel. Später dann im Nordwesten wird es ein bisschen wolkiger werden und an der See steigt dann die Wahrscheinlichkeit, dass hier und da auch mal ein kleiner Schauer mit dabei ist. Ansonsten bleibt es bei uns aber eher trocken. Morgen dann erstmal ein bisschen Nebel zum Start in den Sonntag. Der löst sich dann aber nach und nach auf und es kommt immer mehr Sonne durch. Es bleiben noch ein paar lockere Restwolken. Trocken bleibt es bei 22 bis 26 Grad.
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2: Es stockt auf der A1 Bremen Richtung Osnabrück. Zwischen Groß-Ippenau und Wildeshausen Nord braucht ihr aktuell 10 Minuten länger. Dann fahrt vorsichtig auf der A7 Hannover Richtung Hamburg. Zwischen Walsroder Dreieck und Bad Fallingbostel hat es einen Unfall gegeben und das auf der linken Spur. Die A7 Hannover in Richtung Hamburg. Zwischen der Ausfahrt Horster Dreieck und Hamburg-Marmsdorf braucht ihr aktuell 12 Minuten länger. Dann auf der A28 Leer Richtung Oldenburg. Zwischen Apen-Remels und Westerstede West. Hier liegen mehrere Plastikteile auf der Fahrbahn. Und auf der A29 Oldenburg Richtung Wilhelmshaven laufen immer noch die Bergungsarbeiten zwischen Zetel und Sande. Hier ist die rechte Spur gesperrt. Ihr werdet aber an der Unfallstelle vorbeigeführt. Dort, wo es geht, gute und sichere Fahrt.
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0: Die Spice Girls an eurem Samstag hier bei Antenne Niedersachsen. Genießt das Wetter und natürlich vor allem das lange Wochenende. Ihr könnt natürlich gerne mal eine Sprachnachricht loslassen, wie das Wetter gerade bei euch ist. Per WhatsApp unter der 0803 123 200. Und hier ist gerade eine reingekommen mit dem Namen Petrus. Hören wir mal rein.
1: Hallo Antenne Niedersachsen, hey, sorry nochmal für den VVV, den völlig verregneten Vatertag. Ja Mensch, ich hatte am Abend vorher gegen Mutter Natur beim Wetterpoker verloren. Tja, das hat den Blumen zwar gut getan, aber den Vätern halt eben nicht. Aber dafür konnte ich jetzt das Pfingstwochenende abbringen, es gibt Sonne satt. Und apropos, Tobi hier, mach mal ein bisschen Lieblingshits, wie sieht's aus?
0: Hey, danke Petrus, ja kriegen wir doch hin. Pharrell Williams jetzt mit Happy, nur Lieblingshits hier bei Antenne Niedersachsen.

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1: Zu Pfingsten läuft das Wetter richtig rund. Hoch 10 Uhr bringt uns jede Menge Sonnenschein und dazu sehr warme, angenehme Temperaturen. Hier und da sind ein paar Quellwolken mit dabei, bleibt aber erstmal trocken. Erst später im nordwestlichen Niedersachsen kommen dann ein paar mehr Wolken mit dazu und gerade an der See kann auch nochmal der eine oder andere Schauer mit dabei sein. Temperaturtechnisch wird es richtig warm, 24 bis 29 Grad. Morgen dann, der Sonntag, erstmal ein kleines bisschen Nebel, aber dann kommt die Sonne durch, bringt noch ein paar lockere Wolken mit und das Ganze bleibt dann auch trocken bei 22 bis 26 Grad.
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3: Ich bin Tine Klimach. Nach einer Gasexplosion in einer Kohlemine sind in Nordchina laut chinesischen Staatsmedien mindestens 82 Menschen gestorben. Wie viele Personen weiterhin in der Mine eingeschlossen sind, ist noch unklar. Die Rettungsarbeiten dauern weiter an. Das Unglück hat sich bereits gestern Abend ereignet. Finanzminister und SPD-Chef Lars Klingbeil hat Kompromissbereitschaft seiner Partei zu grundlegenden Reformen signalisiert. Die notwendigen Reformen voranzutreiben erfordere Kompromisse in der politischen Mitte, sagte Klingbeil der Rheinischen Post. So einen Kompromiss hatten SPD und Union beim BAföG bereits gefunden. Unionsfraktionschef Spahn stellt ihn aber wieder in Frage.
4: Die SPD betont ihre Kompromissbereitschaft bei den notwendigen Reformen und nahezu zeitgleich kassiert Unionsfraktionschef Spahn die schon verabredete BAföG-Reform einfach wieder ein. Eigentlich hatten sich Schwarz und Rot darauf verständigt, erst den Wohnkostenzuschuss für Studierende um 60 Euro pro Monat zu erhöhen und dann das BAföG schrittweise auf das Niveau der Grundsicherung anzuheben. Aber jetzt lässt sich Spahn im Münchner Merkur plötzlich mit diesem Satz zitieren: Bürgergeld, Wohngeld, Elterngeld und BAföG werden wir absehbar nicht erhöhen können. Aus Berlin, Uli Reitinger.
3: Die meisten gehen in die Apotheke, um Arzneimittel zu holen. Die Palette der möglichen Leistungen soll jetzt aber noch erweitert werden, um so auch Praxen zu entlasten. Impfen, Blut abnehmen sollen künftig möglich sein und chronisch Kranke sollen dort Medikamente auch ohne neues Rezept bekommen können. Das hat der Bundestag beschlossen. Der Hausärzteverband sieht das kritisch. Praxen würden dadurch nicht entlastet und die Patientensicherheit sei dadurch gefährdet, hieß es. Zum Sport. Der FC Bayern München und der VfB Stuttgart treffen am Abend im DFB-Pokalfinale aufeinander. Die Münchner stehen zum 25. Mal im Endspiel und gehen als Favorit in die Partie im Berliner Olympiastadion. Bayern-Spieler Joshua Kimmich.
5: Ja, generell ist es immer was sehr Besonderes, hierher zu kommen. Also das merkt man schon innerhalb der Mannschaft, auch beim Staff, bei der eigenen Familie, im Verein. Das spürt man schon, dass jetzt jeder sich wirklich auf das Spiel freut, dass wir uns ja sehr darauf freuen, weil wir eben auch so lange nicht mehr hier waren. Und deswegen ja, sind wir gerne hier und werden alles reinhauen natürlich.
3: Anstoß ist am Abend um 20 Uhr. Die ARD sendet live im Free TV.
1: Der Antenne Niedersachsen Storm Blitzer Service ist einiges los auf den Straßen. A1 Bremen Richtung Osnabrück. Ab Groß-Ippener braucht ihr eine Viertelstunde länger. Dann die A1 Osnabrück in Richtung Bremen. Ab Bremen-Brinkum vor der Weserbrücke 10 Minuten plus. Und zwischen dem Rastplatz Krummhörnskuhlen und Arsten vor der Weserbrücke hat es noch einen Unfall gegeben. Hier ist der Standstreifen betroffen. A7 Hannover in Richtung Hamburg. Ab dem Walsroder Dreieck braucht ihr 22 Minuten länger. Im weiteren Verlauf ab Thieshope nochmal 8 Minuten. Und ab der Ausfahrt Horst Dreieck auch nochmal eine Viertelstunde plus. Dann die A28 leer Richtung Oldenburg, ab Apen-Remel 7 Minuten länger. Dann fahrt vorsichtig auf der A30 Osnabrück Richtung Bad Oeynhausen in der Ausfahrt Gessmold, hier sind Menschen auf der Fahrbahn. Die A49 Kassel Richtung Gießen zwischen Braunertal Mitte und Braunertal Süd, hier liegt ein Teppich auf der linken Fahrspur, fahrt dort vorsichtig und kommt heil und sicher an.
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1: 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Wochenende, dazu kaufe ich ein langes Pfingst und möchte lösen, langes Pfingstwochenende. Falls euch noch die Decke auf den Kopf fallen sollte zu Hause, weil ihr nicht wisst, was ihr mit der Familie unternehmen sollt, keine Sorge, wir haben das für euch gecheckt. Das macht Niedersachsen, hört ihr gleich bei mir in knapp 10 Minuten. Dazu nur Lieblingshits von Michael Schulte, Amy Winehouse featuring Mark Ronson und hier ist für euch Kamrad mit seiner aktuellen Single Hug Yourself. Schönen

0: Endlich wieder Samstag, dazu noch Pfingsten, das heißt, jede Menge Freizeit steht uns zur Verfügung. Ihr hört Antenne Niedersachsen und damit es nicht langweilig wird, haben wir ein paar Tipps für euch.
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0: 777 Jahre Zorge im Harz, das wird natürlich gefeiert. Ging gestern schon richtig gut los mit einer großen Party und genauso wird heute weitergemacht mit einem großen Festumzug, Jubiläumsmarkt und jeder Menge Live-Musik für euch. Und wenn ihr dann noch könnt, dann kommt ab morgen um 11 Uhr zum Frühshoppen vorbei und gratuliert Zorge zum 777. Geburtstag.
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0: Ein kleines Stückchen England findet ihr noch bis Montag im Rittergut Remmeringhausen. Heute dreht sich da alles um Pferde und britische Jagdtradition. Morgen und am Pfingstmontag haben dann andere Vierbeiner ihren großen Auftritt. Britische Hunderassen, bestimmt auch Corgis, waren ja die Lieblingshunde der Queen. British Weekend auf dem Gut Remmeringhausen. Eintritt 15 Euro, Kinder bis 14 kommen kostenlos mit.
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0: Alle Jazz-Fans bei uns in Niedersachsen kommen auch an diesem Wochenende voll auf ihre Kosten. 3 Tage lang verwandelt sich Hildesheim in eine lässige Open-Air-Bühne. Jazz, Blues, Soul und dazu natürlich jede Menge Sonnenschein. Das ist wie so ein musikalischer Kurzurlaub, den ihr euch gönnen könnt. Also los geht's heute ab 14 Uhr, morgen und Montag schon ab 12 Uhr beim Jazz Time in Hildesheim.
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Fahrt jetzt vorsichtig auf der A26 zwischen York und Neu-Wulmsdorf. In beiden Richtungen, hier sind Rehe auf der Fahrbahn unterwegs.

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23: Sonne satt und dazu schauen wir auf die aktuellen Temperaturen bei euch vor der Haustür gemessen. 16 Grad sind's in Wilhelmshaven, 17 in Nienburg an der Weser und 16 in Göttingen. Maximal bekommen wir heute 24 bis 29 Grad raus, dazu jede Menge Sonnenschein und wenn dann nur ein paar lockere leichte Quellwolken. Abgesehen vom nordwestlichen Niedersachsen, da kann später noch ein bisschen wolkiger werden und an der See kann auch noch mal der eine oder andere Schauer mit dabei sein. dabei sein. Für morgen dann allerdings erstmal ein etwas nebliger Start in den Sonntag. Die Sonne setzt sich hier dann aber durch. Dazu gibt es dann ein paar lockere Wolken und es bleibt trocken bei maximal 22 bis 26 Grad.
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23: Es ist viel los auf unseren Straßen. Wir starten auf der A1 Bremen Richtung Osnabrück. Ab Groß-Ippenau braucht ihr 21 Minuten länger. Die A1 Osnabrück in Richtung Bremen ab Wildeshausen Nord 8 Minuten plus und im weiteren Verlauf ab dem Dreieck Stur nochmal 17 Minuten länger. Dann die A2 Hannover in Richtung Berlin ab Lehrte braucht ihr 50 Minuten länger. Die A7 Hannover in Richtung Hamburg ab dem Walsroder Dreieck 25 Minuten plus, im weiteren Verlauf ab Thieshope dann nochmal 10 und ab der Ausfahrt Horster Dreieck eine Viertelstunde länger. Dann die A26 zwischen York und Neu-Wulmsdorf in beiden Richtungen vorsichtig fahren, hier sind Rehe auf der Fahrbahn unterwegs. A30 Osnabrück in Richtung Bad Oeynhausen zwischen Bissendorf und Gessmold. Hier steht ein defekter LKW auf dem Verzögerungsstreifen. Und auf der A352 Hannover in Richtung zur A7 zwischen Langenhagen-Kaltenweide und dem Dreieck Hannover Nord braucht ihr aktuell 12 Minuten länger. Euch eine gute und sichere Fahrt.
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2: Bei dem Song, da kriege ich richtig gute Laune und ich spüre so richtig.

0: gerade vor ein paar Tagen 80 geworden. Herzlichen Glückwunsch, Cher, mit Believe hier an eurem Samstag bei Antenne Niedersachsen. Das hat diese Woche für ganz schön Verunsicherung gesorgt. Steigt jetzt ein chinesischer Hersteller groß bei VW ein? Na, gerade in Osnabrück hat das die eine oder andere Sorgenfalte verursacht. Aber Frederik Heimann aus der Nachrichtenredaktion, dann die klare Absage, nein, sowas ist nicht geplant.
1: Ja, der Hintergrund ist, man hört schon länger aus Branchenkreisen, dass der chinesische Autohersteller XPeng oder auch auf Chinesisch Xiaopeng Interesse hat, Autofabriken hier bei uns in Europa zu übernehmen. Der schaut sich da gerade nach Möglichkeiten um. Ja, und weil VW hier bei uns Überkapazitäten hat und die VW-Produktion in Osnabrück ja deshalb auch nächstes Jahr enden wird, deshalb gab es dann Gerüchte, dass sich da wohl was anbahnen könnte. Alles Quatsch, hat jetzt aber VW-Chef Blume ganz klar gesagt. Es gebe keine Überlegungen, an chinesische Hersteller zu verkaufen, und es gebe da erst recht auch keine konkreten Gespräche.
0: Ja, damit bleibt aber auch die Unsicherheit. Immerhin arbeiten bei VW in Osnabrück über 2300 Menschen, und Stand jetzt gibt's da für die dann in einigen Monaten nichts mehr zu tun.
1: Ja, Blume meint, da würde man gerade mit Unternehmen aus der Rüstungsbranche verhandeln. Zwischenzeitlich sah es mal so aus, als würde da der Rheinmetall-Konzern in Osnabrück einsteigen. Das kommt jetzt aber wohl nicht. Eventuell könnte der israelische Rüstungskonzern Rafael das Werk übernehmen, könnte dann da Komponenten rund um das Flugabwehrsystem Iron Dome fertigen. Der VW-Betriebsrat ist auf jeden Fall mittlerweile sauer wegen der ganzen Diskussionen. Ständig darüber zu reden, ob deutsche Werke geschlossen werden, das würde dem Bild von VW in der Öffentlichkeit schaden.
0: Ja, das glaube ich gerne. Dankeschön, Freddy. Wir drücken da auf jeden Fall die Daumen für alle Mitarbeiter des VW-Werks in Osnabrück. Jetzt habe ich Joris für euch am Start. Herz über Kopf, nur Lieblingshits hier bei Antenne Niedersachsen.

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0: 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Gleich nur der Lieblingshit vor den Nachrichten kommt von Jesse J featuring Bob mit Price Tag.
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1: Das wird heute ein richtig schöner Tag mit jeder Menge Sonnenschein und sehr warmer Luft. Dazu gibt es ein paar hohe Wolkenfelder, ein bisschen Quellwolken. Die stören aber wirklich kaum. Erst später dann. Im nordwestlichen Niedersachsen wird es dann ein bisschen wolkiger werden. Und hier und da kann es dann auch an der See mal zum ein oder anderen Schauer kommen. Ansonsten wird es aber eher trocken bei uns bleiben und vor allen Dingen warm. 24 bis maximal 29 Grad. Morgen dann erstmal ein bisschen Nebel zum Tagesbeginn, aber das schafft die Sonne, kommt da gut durch und dann wird es den ganzen Tag über freundlich sein mit ein paar lockeren Wolken und trocken bei 22 bis 26 Grad.
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3: Ich bin Tine Klimach. Nach einer Gasexplosion in einer Kohlemine in Nordchina sind laut chinesischer Staatsmedien mindestens 90 Menschen gestorben. Wie viele Menschen weiter in der Mine eingeschlossen sind, ist noch unklar. Die Rettungsarbeiten dauern weiter an.
4: Das Unglück soll sich bereits am Freitagabend ereignet haben. Die genaue Ursache für die Gasexplosion ist noch unklar. Ebenfalls, ob sich die Anzahl an Toten weiter erhöhen könnte. Doch die Kohleindustrie in der nordchinesischen Provinz Shaanxi ist für ihre mangelhaften Sicherheitsstandards berüchtigt. In den vergangenen Jahren gab es immer wieder Unfälle mit vielen Toten. Zum Minenunglück in China, Fabian Kretschmer.
3: Zum Grundgesetztag hat Bundespräsident Frank-Walter Steinmeier die Menschen in Deutschland dazu aufgerufen, sich für das Gelingen der Demokratie zu engagieren. Die Demokratie brauche aktive Bürger, sagte Steinmeier der deutschen Presseagentur. Das deutsche Grundgesetz war am 23. Mai 1949 verkündet worden.
5: Es sei ihm ein Herzensanliegen, betont der Bundespräsident, den Geburtstag unserer Verfassung sehr viel stärker im allgemeinen Bewusstsein zu verankern. Denn das Grundgesetz garantiere Freiheit, Rechtsstaatlichkeit und Demokratie. Und deshalb so Steinmeier solle der 23. Mai gefeiert werden. Deutschlandweit mit vielen Mitmachaktionen von Kommunen, Vereinen und Initiativen. Der Bundespräsident macht selbst mit, in den vergangenen Tagen schon in NRW und Bayern, heute hier in der Hauptstadt unter anderem mit Gartenarbeit auf einem Friedhof. Aus Berlin, Thomas Thonfeld.
3: Deutschlands Schwimmbädern fehlen zum Start der Freibadsaison weiterhin Bademeister. Leider sei es so, dass immer noch Fachkräftemangel bestehe, so der Bundesverband Deutscher Schwimmmeister. Der Mangel resultiere aus der Corona-Zeit und den Babyboomern, die in Rente gehen. Es sei aber eine Tendenz zu erkennen, dass es wieder mehr werden. Einer Umfrage des Verbands kommunaler Unternehmen unter Badbetreibern zufolge sind die Lücken vielerorts groß. Anfang Mai war nur etwas mehr als die Hälfte der Stellen besetzt. Zum Sport. Die Fußballnationalmannschaft der Demokratischen Republik Kongo soll sich vor der Weltmeisterschaft in den USA 21 Tage lang isolieren. Andernfalls würde das Team die Einreise riskieren, hieß es von der Taskforce des Weißen Hauses für die WM. Die DR Kongo hatte wegen des Ebola-Ausbruchs im Osten des Landes bereits ein geplantes dreitägiges Trainingslager sowie eine Abschiedsveranstaltung mit Fans in der Hauptstadt Kinshasa abgesagt.
1: Die Antenne Niedersachsen Stau- und Blitzer-Service A1 Osnabrück Richtung Bremen. Ab dem Dreieck Stur braucht ihr eine knappe halbe Stunde länger. A2 Hannover in Richtung Berlin. Ab Lehrte braucht ihr eine Stunde länger. Da ist nämlich ab Lehrte Osten Liegenbleiber in der Baustelle und da läuft auch gerade die Unfallaufnahme. Dann die A7 Hannover in Richtung Hamburg. Beim Kreuz Hannover Ost hat es einen neuen Unfall gegeben. Das Ganze auf dem Abbiegestreifen. Passt dort bitte auf. A7 Hannover Richtung Hamburg. Ab dem Walsroder Dreieck braucht ihr 21 Minuten länger. Im weiteren Verlauf ab Thieshope nochmal 10 und dann ab der Ausfahrt Horster Dreieck nochmal eine Viertelstunde länger. A30 Osnabrück Richtung Bad Oeynhausen zwischen Bissendorf und Gessmold, hier steht ein defekter LKW auf dem Verzögerungsstreifen. A352 Hannover Richtung A7, die Eckverbindung Hannover ab Langenhagen-Kaltenweide braucht ihr eine Viertelstunde länger. B4 Braunschweig Richtung Gifhorn zwischen der A391 und Ribbensbüttel braucht ihr 10 Minuten länger. Auf der B495 der Stader Straße ab Wischhafen 10 Minuten plus. Und auf der B522 zwischen Gotzhorner Straße in Langenhagen und Hannover Flughafen in beiden Richtungen fahrt dort vorsichtig. Hier sind Fahrradfahrer unterwegs. Dort, wo es geht, gute und sichere Fahrt.
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1: Stars for Free am Strand mit Nico Santos. Die ganze Woche haben wir euch auf die exklusive Gästeliste geschrieben, denn Karten könnt ihr nirgendwo kaufen. Valerie ist auch mit dabei und sie hat ein kleines süßes Geheimnis. Welches das ist, das erzählt sie uns gleich. Und hier ist für euch jetzt Holly Humberstone aus 2026, ihre aktuelle Single To Love Somebody. Startet gut in dieses Pfingstwochenende rein.

0: 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Kim vom Vormittag hat Valerie aus Ronnenberg auf die Liste geschrieben. Sie will unbedingt zu Nico Santos, auch wenn es bei ihr schon langsam knapp wird.
1: Ich habe hier gelesen, du bist im 8. Monat.
2: Ja, genau.
1: Und ich habe auch gehört, du bist riesen Nico Santos-Fan.
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1: Das glaube ich ja.

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17: Jede Menge Sonnenschein und dazu ein paar lockere Wolken am Himmel. Das ist das Wetter, das wir heute bekommen. Wir gucken mal auf die aktuellen Temperaturen bei euch vor der Haustür gemessen. 21 Grad sind es im Norden, 24 Grad in Celle und 23 Grad in Einbeek. Maximal bekommen wir heute 24 bis 29 Grad raus. Im westlichen Niedersachsen kann es später ein paar mehr Wolken geben und vor allem an der See ist immer mal wieder die Möglichkeit, dass nachher noch mal ein kleiner Schauer mit dabei ist. Ist aber sonst nichts Großes. Morgen dann, am Sonntag, wird es erstmal ein bisschen nebligen Start in den Tag geben. Danach setzt sich dann aber die Sonne durch. Es bleiben nur ein paar lockere Wolken übrig und dazu gibt es dann auch Temperaturen von 22 bis 26 Grad.
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17: Fahrt vorsichtig. Auf der A1 Bremen Richtung Hamburg zwischen Sittensinn und Heidenau, da sind zwei Fahrstreifen gesperrt. Hier hat es einen Unfall gegeben. Fahrt dort vorsichtig an das Stauende ran. Ab Sittensinn braucht ihr aktuell schon eine Viertelstunde länger. A1 Bremen Richtung Osnabrück, ab Opphusen Bremen-Mahndorf 10 Minuten plus. A1 Osnabrück in Richtung Bremen, ab dem Dreieck Stur 36 Minuten länger. Dann die A2 Hannover in Richtung Berlin, ab Lehrte 22 Minuten plus. Die A2 Hannover in Richtung Berlin ab Lehrte Ost, da ist ein Liegenbleiber direkt in der Baustelle, fahrt dort vorsichtig. A7 Hannover in Richtung Hamburg, ab Hamburg-Horstbruch braucht ihr eine Viertelstunde länger. Dann auf der A7 Hannover in Richtung Hamburg beim Kreuz Hannover-Ost hat es einen Unfall gegeben auf dem Abbiegestreifen. Und im weiteren Verlauf dann ab Großburg-Wedel braucht ihr 9 Minuten länger. Ab dem Walsroder Dreieck 22 Minuten plus und ab Thieshope nochmal 11 Minuten länger. Dann die A28 Oldenburg-Bremen zwischen Delmenhorster Dreieck und Großmackenstedt in beiden Richtungen. Fahrt vorsichtig, hier ist eine Entenfamilie auf der Fahrbahn. A29 Alhorn Richtung Wilhelmshaven, die Jade-Linie ab dem Kreuz Oldenburg-Ost braucht ihr 12 Minuten. Und auf der A30 Osnabrück Richtung Bad Oeynhausen zwischen Bissendorf und Gessmold steht ein defekter LKW. Kommt heil und sicher an.
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0: Girls just want to have fun hier bei Antenne Niedersachsen. Ja, und Papa hinterm Steuer sagt vielleicht gerade, ich hätte lieber statt Fun gerne freie Autobahn. Ein großes Moin geht raus an alle auf der Autobahn hier bei uns in Niedersachsen. Wir genießen ja das lange Wochenende und in manchen Bundesländern starten auch noch die Schulferien. Also das heißt, die Straßen sind voll und da ist natürlich auch der eine oder andere Stau mit dabei. Wir haben uns mal bei euch umgehört, wie ihr euch die Wartezeiten im Auto vertreibt.
1: Ja, so iPad-Film schauen.
2: Musik hören, ja. Podcast hören. Ja, Dinge, die ich dann im Stau ganz gern mache.
3: Und miteinander Witze erzählen.
4: Wenn es wirklich ein Stehstau ist, dann würde ich irgendwie meine E-Mails machen zum Beispiel. Also arbeiten am Handy.
5: Einfach mal die Ruhe genießen.
6: Wenn wir im Stau stehen, dann rasten eigentlich alle im Auto aus. Also da hätten wir auch gerne selber Tipps.
0: Ja, ausrasten ist auf jeden Fall keine gute Idee. Vielleicht war ja schon mal der ein oder andere Tipp für euch dabei. Ich habe auch noch einen für euch. Mitsingen bei nur Lieblingshits, jetzt Panic at the Disco mit High Hopes bei Antenne Niedersachsen. Hey!

0: gleich für euch. Der erste große Hit, der sowohl elektronische Tanzmusik als auch Folk- und Country-Elemente miteinander verbunden hat. Avicii, Wake Me Up, der Lieblingshit vor den Nachrichten hier bei Antenne Niedersachsen. Gibt's gleich.
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1: Unter hoch 10 Uhr gibt es heute erstmal reichlich Sonnenschein und warmes Wetter. Dazu ein paar lockere Wolken. Später im nordwestlichen Niedersachsen können sich dann ein paar mehr Wolken ansammeln und gerade an der See kann dann auch später nochmal der eine oder andere Schauer mit dabei sein. Aber ansonsten bleibt es eher trocken bei 24 bis 29 Grad. Morgen wird es dann erstmal ein bisschen Nebel geben, der verschwindet dann aber relativ schnell und dann hat die Sonne freies Spiel mit ein paar lockeren Wolken bei nicht mehr ganz so warm 22 bis 26 Grad.
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3: Ich bin Tine Klimach. Es ist Chinas wohl verheerendstes Minenunglück seit über einem Jahrzehnt. Nach einer Gasexplosion in einer Kohlemine in Nordchina sind mindestens 90 Menschen gestorben. Das melden chinesische Staatsmedien. Ob nach wie vor weitere Personen in dem Kohlebergwerk eingeschlossen sind, ist unklar. Die Rettungsarbeiten laufen auch über 20 Stunden nach der Gasexplosion weiter unter Hochdruck. Die Ukraine hat mit einem weiteren Drohnenangriff eine Öllagerstätte im Süden Russlands in Brand gesetzt. Das teilte der operative Stab der Region Krasnodar mit. Es gebe 2 Verletzte.
4: Fast täglich brennen hier in Russland inzwischen Anlagen der Ölindustrie. Die Ukraine will nicht nur die Versorgung des russischen Militärs stören und die Preise hochtreiben. Ziel Kiews ist es vor allem auch, den für die russische Kriegswirtschaft wichtigen Ölexport zu drosseln. Bereits jetzt verliert Russland Milliarden an Einnahmen. Zudem stellt Kiew mit seinen technologisch immer ausgereifteren Drohnen auch die russische Flugabwehr bloß. Dagegen betont der Kreml hier in Moskau, dass die Lage trotz der Angriffe unter Kontrolle sei. Aus Moskau, Ulf Mauder.
3: Zum Impfen oder in bestimmten Fällen Blut abnehmen, sollen wir in Zukunft auch in die Apotheke gehen können. Chronisch Kranke sollen dort Medikamente auch ohne neues Rezept bekommen können. Das hat der Bundestag beschlossen. Der Verband der Hausärztinnen und Ärzte sieht die geplanten Änderungen allerdings kritisch, so der Vorsitzende Markus Blumenthal-Bayer im ZDF.
5: Ich halte von der Apothekenreform gar nichts. Es ist weder eine Entlastung der Praxen noch eine Verbesserung von Versorgung, sondern es ist ein Dammbruch und es ist auch eine Gefahr von Patientensicherheit.
3: Die Bundesregierung will mit der neuen Apothekenreform Apotheken auf dem Land erhalten und Arztpraxen entlasten. Zum Sport. Der FC Bayern München und der VfB Stuttgart treffen am Abend im DFB-Pokalfinale aufeinander. Die Münchner stehen zum 25. Mal im Endspiel und gehen als Favorit in die Partie im Berliner Olympiastadion. Bayern-Spieler Joshua Kimmich.
6: Ja, generell ist es immer was sehr Besonderes, hierher zu kommen. Also das merkt man schon innerhalb der Mannschaft, auch beim Staff, bei der eigenen Familie, im Verein. Das spürt man schon, dass jetzt jeder sich wirklich auf das Spiel freut.
3: Anstoß ist am Abend um 20 Uhr. Die ARD sendet live im Free-TV.
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7: George Russell hat ein klares Ziel, seinem Mercedes-Teenager-Teamkollegen Kimi Antonelli die WM-Spitze wieder streitig zu machen. Den ersten Schritt hat Russell gemacht. Er startet das heutige Sprintrennen auf der Pole-Position. Aber Antonelli wird angreifen, wie auch dahinter Weltmeister Lando Norris und McLaren-Teamkollege Oscar Piastri. Der einzige Deutsche, Nico Hülkenberg, hofft mit Audi auf WM-Punkte. Gleich 2 Highlights stehen heute an. Das Sprintrennen 18 bis 19 Uhr unserer Zeit und die Qualifikation für den Grand Prix um 22 Uhr.
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1: Der Antenne Niedersachsen Stau- und Blitzer-Service. A1 Bremen Richtung Hamburg. Zwischen Sittensen und Heidenau läuft eine Unfallaufnahme. Hier sind 2 Fahrstreifen gesperrt. Das Stauende liegt in Elsdorf. Fahrt vorsichtig dort ran. A1 Osnabrück Richtung Bremen. Zwischen dem Dreieck Stur und Asten braucht ihr aktuell 40 Minuten länger. Dann die A2 Hannover in Richtung Berlin. Zwischen Lehrte Ost und Hemeler Wald läuft ebenfalls eine Unfallaufnahme. Das Ganze in der Baustelle. Fahrt vorsichtig auf der A7 Hannover in Richtung Hamburg. Zwischen Hamburg-Waltershof und dem Elbtunnel liegen Gegenstände auf der Fahrbahn. Nochmal die A7 Hannover in Richtung Hamburg beim Kreuz Hannover Ost. Da ist ein Liegenbleiber auf dem Abbiegestreifen. Die Polizei ist aber schon vor Ort. Die A28 Oldenburg-Bremen zwischen Delmenhorster Dreieck und Großmackenstedt in beiden Richtungen. Vorsichtig, hier ist eine Entenfamilie auf der Fahrbahn. Und dann noch die A30 Osnabrück Richtung Bad Oeynhausen zwischen Bissendorf und Gessmold steht ein kaputter Laster. Das Ganze auf dem Verzögerungsstreifen. Überall dort, wo es geht, euch eine gute und sichere Fahrt.
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1: Was denn, ihr sitzt immer noch zu Hause, weil ihr nicht wisst, was ihr dieses lange Pfingstwochenende anstellen solltet? Also ich sag's euch, in spätestens 15 Minuten, ne, da habt ihr alle Sachen gepackt, sitzt mit der Familie im Auto und fahrt zu einem von unseren coolen Tipps, die ich hier gleich parat habe. Dazu Alvaro Soler, Rihanna ist mit am Start und hier ist für euch Taylor Swift mit The Fate of Ophelia. So könnt ihr das schöne, lange Pfingstwochenende genießen.

0: Was für ein unfassbar warmer Frühling und dazu passt natürlich Alvaro Soler mit Machia hier bei Antenne Niedersachsen. Langes Wochenende und fantastisches Wetter, das ist Pfingsten bei uns in Niedersachsen und gemeinsam holen wir das Beste raus.
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0: Tipp 1. Dass wir in Niedersachsen die tollsten Schützenfeste haben, wissen wir, aber wart ihr schon mal in Herzberg am Harz? Das ist ein kleines, gemütliches Dorfschützenfest und das ist ein fünftägiges Volksfest, ob Feuerwerk, Festumzug oder Adrenalinkick in der Riesenschaukel. Hier ist wirklich für jeden was dabei. 5 Tage Spaß garantiert beim Herzberger Schützen- und Volksfest.
1: Tipp 2.
0: Bestes Wetter auch für das Zirkus- und Drachenfest in Tossens. Pünktlich zum 30. Geburtstag, also statt brennender Kerzen, gibt es hier wieder unzählige bunte Drachen zu bestaunen. Und vor allem abends, wenn die Drachen in der Dunkelheit über die Nordsee schweben, drumherum ein tolles Programm, zum Beispiel die Shows der Zirkusschule, Drachenfest in Butjadingen-Tossens. Ihr seht das auf jeden Fall schon vom Weiten.
1: Tipp 3.
0: Traditionell, aber nicht langweilig, wird's in Wildeshausen. Noch bis zum nächsten Samstag wird das Gildefest gefeiert und das mittlerweile zum 623. Mal. Ihr merkt schon, Festerfahrung ist auf jeden Fall vorhanden. Euch erwartet eine Woche voller Attraktionen, Musik und guter Laune. Besondere Highlights sind natürlich das Königsschießen am Dienstag und das Kinderschützenfest zum Abschluss. Gildefest in Wildeshausen. Heute geht's los.
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19: Ich muss sagen, ich bin ganz zufrieden mit dem Wetter. Wir gucken mal auf die aktuellen Temperaturen bei euch vor der Haustür gemessen. 21 Grad sind es in Brunsbüttel, 24 in Hannover und 23 Grad in Goslar. Maximal werden wir heute noch bis zu 29 Grad erreichen, im Oberharz so bis zu 25 Grad. Dazu ein paar lockere Quellwolken am Himmel und wenn es Regen gibt, dann so in Richtung Nordwesten, später dann an der See, da kann immer mal ein kleiner Schauer mit dabei sein. Ansonsten bleibt aber im Gro auf jeden Fall trocken. Morgen dann am Pfingstsonntag wird es erstmal ein bisschen Nebel geben, aber die Sonne setzt sich dann im Laufe des Vormittags durch und lockert dann alles auf, dass wir jede Menge Sonnenschein bekommen. Temperaturen dann zwischen 22 bis 26 Grad. Hier bleibt es dann trocken.
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19: Fahrt vorsichtig. Auf der A1 Bremen Richtung Hamburg. Zwischen Sittensinn und Heidenau sind zwei Fahrstreifen gesperrt. Hier laufen Bergungsarbeiten. Es staut sich zurück bis Elsdorf. Ihr braucht hier 40 Minuten länger. A1 Münster in Richtung Osnabrück. Zwischen Greven und dem Flughafen Münster-Osnabrück liegen Gegenstände auf der Fahrbahn. Und auf der A1 Osnabrück in Richtung Bremen. Ab dem Dreieck Stur braucht ihr eine Dreiviertelstunde länger. Dann die A2 Berlin Richtung Hannover. Zwischen dem Kreuz Hannover Ost und Hannover Lahr liegen mehrere Gegenstände, sowohl auf der rechten als auch auf der mittleren Spur. Fahrt dort vorsichtig. Und auf der A2 Hannover in Richtung Berlin ab Lehrte Ost läuft momentan eine Unfallaufnahme direkt in der Baustelle. A2 Hannover Richtung Dortmund zwischen Lauenau und Rehren. Hier liegen Metallteile auf dem rechten und dem mittleren Fahrstreifen. A7 Hannover in Richtung Hamburg beim Kreuz Hannover Ost. Hier ist ein Liegenbleiber auf dem Abbiegestreifen. Die Polizei ist aber vor Ort. Und auf der A28 Oldenburg-Bremen zwischen Delmenhorster Dreieck und Großmackenstedt in beiden Richtungen. Hier ist immer noch eine Entenfamilie unterwegs. A30 Osnabrück Richtung Bad Oeynhausen zwischen Bissendorf und Gesmold steht ein kaputter Laster auf dem Verzögerungsstreifen. Fahrt dort vorsichtig und kommt heil und sicher an.
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0: Was für coole Klänge aus 1987, die ihren Charme auch 2026 immer noch nicht verloren haben. Fleetwood Mac, Little Lies gehört hier bei Antenne Niedersachsen am Samstag. Wir sind mittendrin im langen Wochenende. Der Modus ist klar, die eine oder andere Eiskugel ist jetzt auf jeden Fall fällig, ist bei diesem Wetter einfach ein Muss. Und diese Erfindung können wir alle gebrauchen. Stellt euch Kim Buksch vom Vormittag vor.
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2: Es gibt tatsächlich ein Eis, das nicht schmilzt. Japanische Wissenschaftler sind aus Versehen darauf gestoßen. Der Clou ist ein Erdbeerextrakt, der die Wassermoleküle im Eis stabilisiert. Und dadurch behält es selbst bei Hitze und über lange Dauer immer seine Form. Die Eissorte hat übrigens den Namen unzerbrechliches Eis erhalten. Sehr passend.
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1: Langes Pfingstwochenende und der Sommer sagt aber mal sowas von laut Moin. Da halten wir uns nicht die Ohren zu, sondern genießen einfach den vielen Sonnenschein. Deshalb bitte nicht erschrecken, wenn ihr gleich aus dem Auto aussteigt. Ihr rennt wirklich gegen eine Hitzewand. Werte bis 27 Grad haben wir aktuell bei bestem Freibad- und Grillwetter heute und auch in den nächsten Tagen sommerlich bei Werten bis zu 30 Grad.
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3: Ich bin Tine Klimach. Nach einer Gasexplosion in einer Kohlemine in Nordchina sind laut chinesischer Staatsmedien mindestens 90 Menschen gestorben. Wie viele Menschen weiter in der Mine eingeschlossen sind, ist noch unklar. Die Rettungsarbeiten dauern weiter an.
4: Das Unglück soll sich bereits am Freitagabend ereignet haben. Die genaue Ursache für die Gasexplosion ist noch unklar. Ebenfalls, ob sich die Anzahl an Toten weiter erhöhen könnte. Doch die Kohleindustrie in der nordchinesischen Provinz Shaanxi ist für ihre mangelhaften Sicherheitsstandards berüchtigt. In den vergangenen Jahren gab es immer wieder Unfälle mit vielen Toten. Zum Minenunglück in China, Fabian Kretschmer.
3: Unionsfraktionschef Jens Spahn sieht aktuell keine finanziellen Spielräume für eine BAföG-Erhöhung. Staatliche Leistungen wie Bürgergeld, Wohngeld, Elterngeld, BAföG werden wir absehbar nicht erhöhen, sagte der CDU-Politiker dem Münchner Merkur. Dabei hatten sich Koalitionspolitiker erst vor wenigen Wochen nach langen Diskussionen auf eine BAföG-Reform verständigt. Zum Grundgesetztag hat Bundespräsident Frank-Walter Steinmeier die Menschen in Deutschland dazu aufgerufen, sich für das Gelingen der Demokratie zu engagieren. Die Demokratie brauche aktive Bürger, sagte Steinmeier der Deutschen Presseagentur. Das deutsche Grundgesetz war am 23. Mai 1949 verkündet worden.
5: Es sei ihm ein Herzensanliegen, betont der Bundespräsident, den Geburtstag unserer Verfassung sehr viel stärker im allgemeinen Bewusstsein zu verankern. Denn das Grundgesetz garantiere Freiheit, Rechtsstaatlichkeit und Demokratie. Und deshalb, so Steinmeier, solle der 23. Mai gefeiert werden. Deutschlandweit mit vielen Mitmachaktionen von Kommunen, Vereinen und Initiativen. Der Bundespräsident macht selbst mit, in den vergangenen Tagen schon in NRW und Bayern, heute hier in der Hauptstadt unter anderem mit Gartenarbeit auf einem Friedhof. Aus Berlin, Thomas Thonfeld.
3: Deutschlands Schwimmbädern fehlen zum Start der Freibadsaison weiterhin Bademeister. Leider sei es so, dass immer noch Fachkräftemangel bestehe, so der Bundesverband Deutscher Schwimmmeister. Der Mangel resultiere aus der Corona-Zeit und den Babyboomern, die in Rente gehen. Es sei aber eine Tendenz zu erkennen, dass es wieder mehr werden. Einer Umfrage des Verbands kommunaler Unternehmen unter Badbetreibern zufolge sind die Lücken vielerorts groß. Anfang Mai war nur etwas mehr als die Hälfte der Stellen besetzt.
1: 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Ordentlich was los auf den Autobahnen. A1 Bremen Richtung Hamburg. Sperrung aktuell hier zwischen Sittensen und Heidenau. Zwei Spuren sind hier dicht, deshalb staut sich das hier auf 55 Minuten. Die A7 Kassel-Hannover. Vorsicht, Fahrzeugteile liegen hier zwischen Echte und dem Rastplatz Schwalenberg-Ost. Dann die A1 Bremen Richtung Osnabrück ab Obhusen-Bremen-Mahndorf 16 Minuten mehr. Die Gegenrichtung A1 Osnabrück-Bremen ab dem Dreieck Stur 43 Minuten plus. Gut 40 Minuten mehr auf der A7 Hannover Richtung Hamburg ab Westenholz. Außerdem A7 Hannover Richtung Hamburg zwischen Hamburg-Heimfeld und Hamburg-Rotmarschen 27 Minuten mehr. Und im Kreis Ammerland haben wir eine Sperrung zwischen Nuttel und dem Abzweig nach Wiefelstede. Beidseitig hier läuft die Unfallaufnahme. Da wo es geht, gute Fahrt.
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1: 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Ja. Gemütlich mit der Sonnenbrille auf der Nase das Wetter genießen und nebenbei holt ihr euch ganz einfach Tickets für die Tour von einer der bekanntesten Comedy-Stars der Welt, kann man inzwischen sagen. Erst letztes Jahr stand sie beim ESC auf der Bühne, bald ist sie bei uns in Hildesheim. Tickets gibt's in 10 Minuten. Lilian.

0: Euch einen schönen Samstag. Antenne Niedersachsen hier und diese Frau kennt man zum einen aus der Heute-Show.
1: Ich bin in Berlin, wo hinter mir Franziska Giffey im Rahmen des Weltfrauentags den Müll entsorgt. Yay, Gleichberechtigung.
0: Oder aus der Serie LOL oder natürlich auch vom ESC. Moderatorin und Comedian Hazel Brugger. Ich muss sagen, ich liebe ja diese Frau. Nächste Woche Sonntag kommt sie mit ihrem neuen Bühnenprogramm Good Evening Europe nach Niedersachsen und zwar nach Hildesheim. Es geht um ihr Leben zwischen internationalen Auftritten und dem Mama-Sein auf dem Dorf. Sie hat ja selber auch mal erzählt, sie besitzt drei Pässe. Also sie ist Schweizerin, Deutsche und hat einen amerikanischen Pass. Also die Frau kommt rum, hat auf jeden Fall was zu erzählen und ihr könnt mit dabei sein, denn es wird auf jeden Fall lustig. Alles, was ihr dafür tun müsst, jetzt anrufen. 0803 123 100. Das ist die kostenlose Nummer. Alle Infos zum Mitmachen und auch zum Datenschutz auf antenne.com. 0803 123 100.
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14: Die Sonne gibt alles und damit ist eigentlich fast alles gesagt. 27 Grad, viel blauer Himmel bei uns in Niedersachsen. Also jetzt beim Wochenendeinkauf neben Grillzeug und Eis gern auch an Sonnencreme denken. Am Wochenende kriegen wir dann sogar Werte bis 30 Grad. Also am langen Wochenende. Ja.
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14: Meldung von der A1 Bremen Richtung Hamburg. Hier läuft die Bergung zwischen Sittensen und Heidenau. Zwei Spuren hier aktuell dicht, deshalb für euch da 60 Minuten mehr. Dann die A1 Bremen Richtung Osnabrück ab Ophusen-Bremen-Mahndorf 15 Minuten plus. Die Gegenrichtung A1 Osnabrück-Bremen ab dem Dreieck Stur 41 Minuten mehr. Dann haben wir die A7 Hannover-Hamburg ab dem Walsroder Dreieck 15 Minuten mehr. Gut eine halbe Stunde mehr auf der A7 Hannover Richtung Hamburg ab Hamburg Heimfeld. Außerdem Meldung von der A27 Bremen Richtung Cuxhaven zwischen Hagen und Stotel gut eine halbe Stunde mehr und immer noch die Sperrung im Kreis Ammerland zwischen Nuttel und dem Abzweig nach Wiefelstede. Beidseitige Sperrung hier, weil die Unfallaufnahme läuft. Euch eine gute Fahrt.
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15: Das verbinde ich echt stark mit dem Frühling, weil es halt einfach so eine Zeit ist, in der man dann endlich wieder raus kann, endlich wieder in der frischen Luft und in der Sonne. Ja, einfach gute Laune.

0: mit Michael Jackson. Rein ins Pfingstwochenende. Antenne Niedersachsen hier. Und so langsam können wir loslegen. Daumen drücken für Bersenbrück und auch für Lüneburg. Die Bundesliga-Saison ist vorbei, aber ja, heute beim Finaltag der Amateure stehen die Pokalendspiele an. Einer von beiden, und das ist sicher, wird gegebenenfalls im Sommer gegen Bayern München oder den BVB spielen. In guter Stunde ist Anpfiff, Finaltag der Amateure, Bersenbrück und LSK Hansa Lüneburg kämpfen da um den Niedersachsen-Pokal. Bedeutet auch um den Einzug in den DFB-Pokal. Für die Lüneburger ist das eine komplett neue Situation mit ordentlich Druck. LSK-Trainer Tarek Gibber.
1: Wir können Großes schaffen, so versuchen wir das jetzt irgendwie auch den Jungs zu vermitteln. Mhm. Der Verein wird ja dieses Jahr oder wurde dieses Jahr 125 Jahre alt und ja, und die Teilnahme am DFB-Pokal ist, ich glaube, das wäre für alle nochmal ein Riesending, aber auch für die Region Lüneburg.
0: Ja, schauen wir mal zum Gegner, TuS Bersenbrück. Ein Sieg heute würde auf jeden Fall die Saison ja so ein bisschen retten. Die letzten Spiele liefen nicht so richtig gut. Teamchef Thorsten Marunde-Wehmann.
2: Selbstvertrauen konnten wir jetzt dann nicht wirklich tanken, aber letztendlich hilft dir das im Finale auch nicht weiter, wenn du 5 Spiele gewinnst und dann das Finale verlierst. Okay, aber die Mannschaft hat schon gearbeitet und Bilderspiele auf jeden Fall am Samstag gewinnen.
0: Ja, wir drücken die Daumen. Lüneburg gegen Bersenbrück. Anpfiff im Niedersachsen-Pokal ist dann um 2:30 und der Sieger, der spielt dann tatsächlich im Sommer im großen DFB-Pokal. Vielleicht gegen die Bayern, vielleicht gegen die Dortmunder und vielleicht auch bald dann im Endspiel in Berlin. 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

0: Flöcki.
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1: Bestes Wetter, Werte bis zu 27 Grad, viel blauer Himmel, so geht's durch diesen Samstag. Und es wird noch ein bisschen heißer, sogar jetzt am verlängerten Wochenende haben wir Werte bis 30 Grad stellenweise bei uns in Niedersachsen.
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3: Ich bin Tine Klimach. Finanzminister und SPD-Chef Lars Klingbeil hat Kompromissbereitschaft seiner Partei zu grundlegenden Reformen signalisiert. Die notwendigen Reformen voranzutreiben, erfordere Kompromisse in der politischen Mitte, sagte Klingbeil der Rheinischen Post. So einen Kompromiss hatten SPD und Union beim BAföG bereits gefunden. Unionsfraktionschef Spahn stellt ihn aber wieder in Frage.
4: Die SPD betont ihre Kompromissbereitschaft bei den notwendigen Reformen und nahezu zeitgleich kassiert Unionsfraktionschef Spahn die schon verabredete BAföG-Reform einfach wieder ein. Eigentlich hatten sich Schwarz und Rot darauf verständigt, erst den Wohnkostenzuschuss für Studierende um 60 Euro pro Monat zu erhöhen und dann das BAföG schrittweise auf das Niveau der Grundsicherung anzuheben. Aber jetzt lässt sich Spahn im Münchner Merkur plötzlich mit diesem Satz zitieren: Bürgergeld, Wohngeld, Elterngeld und BAföG werden wir absehbar nicht erhöhen können. Aus Berlin, Uli Reitinger.
3: Zum Impfen oder in bestimmten Fällen Blut abnehmen, sollen wir in Zukunft auch in die Apotheke gehen können. Chronisch Kranke sollen dort Medikamente auch ohne neues Rezept bekommen können. Das hat der Bundestag beschlossen. Der Verband der Hausärztinnen und Ärzte sieht die geplanten Änderungen allerdings kritisch, so der Vorsitzende Markus Blumenthal-Bayer im ZDF.
5: Ich halte von der Apothekenreform gar nichts. Es ist weder eine Entlastung der Praxen noch eine Verbesserung von Versorgung, sondern es ist ein Dammbruch und es ist auch eine Gefahr für eine Patientensicherheit.
3: Die Bundesregierung will mit der neuen Apothekenreform Apotheken auf dem Land erhalten und Arztpraxen entlasten. Es ist Chinas wohl verheerendstes Minenunglück seit über einem Jahrzehnt. Nach einer Gasexplosion in einer Kohlemine in Nordchina sind mindestens 90 Menschen gestorben. Das melden chinesische Staatsmedien. Ob nach wie vor weitere Personen in dem Kohlebergwerk eingeschlossen sind, ist unklar. Die Rettungsarbeiten laufen auch über 20 Stunden nach der Gasexplosion weiter unter Hochdruck. Zum Sport. Die Eishockey-Nationalmannschaft holt den ersten Sieg bei der WM in der Schweiz. Durch das 6:2 gegen Ungarn am Abend besteht für die deutsche Nationalmannschaft weiter die Chance auf den Einzug ins Viertelfinale. Aber auch das Spiel gegen Österreich heute Abend muss gewonnen werden, damit das DEB-Team im Turnier bleibt.
1: 2:01. Hier ist der Antenne Niedersachsen Stau- und Blitzerservice. Vorsicht, neuer Unfall passiert auf der A7 Hannover Richtung Hamburg zwischen dem Dreieck Hannover Nord und Mellendorf. Neuer Unfall hier auf der linken und der mittleren Spur. Bitte Vorsicht. Dann aktuell gut eine halbe Stunde mehr auf der A1 Bremen-Hamburg ab Elsdorf. Die A1 Osnabrück Richtung Bremen zwischen dem Dreieck Stur und Asten 34 Minuten mehr. Dann haben wir 52 Minuten plus auf der A7 Hannover-Hamburg ab Westenholz und auf der A7 Hannover-Hamburg ab Hamburg-Heimfeld 29 Minuten mehr. Meldung auch von der A27 Bremen Richtung Cuxhaven zwischen Hagen und Stotel. Da entspannt sich das Ganze jetzt ein bisschen. Gut noch eine Viertelstunde plus für euch. Da wo es geht, gute Fahrt.
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1: Ja, schönes, sonniges, langes Pfingstwochenende mit uns. Passend zu diesem Lieblingswetter, was wir gerade haben, gibt's von uns nur Lieblingshits. Céline Dion gleich mit I'm Alive, direkt nach Sophie and the Giants, Loser.

0: mit Antenne Niedersachsen durchs Wochenende und wir halten mal fest, der Tag hat viel zu wenig Stunden bei dem, was man bei dem Wetter alles machen kann. 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

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Vorsicht, Falschfahrer auf der A27 unterwegs. A27 Bremen-Bremerhaven, Falschfahrer hier zwischen Bremen-Hornlehe und Bremen-Überseestadt. Bitte Vorsicht. 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
2: Sind wir mal ehrlich, es gibt wenig Argumente gegen ein Eis, wenn die Kinder jetzt wahrscheinlich schon zum 10. Mal fragen. 24 Grad an der Küste, sonst sogar bis zu 28 Grad bei uns in Niedersachsen. Wenig Quellwolken unterwegs, viel blauer Himmel und bis Montag steigt dann das Thermometer auf 30 Grad.
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2: Vorsicht immer noch der Falschfahrer auf der A27 Bremen-Bremerhaven. Besondere Vorsicht hier zwischen Bremen-Hornlehe und Bremen-Überseestadt. Hier ist ein Falschfahrer unterwegs. Außerdem haben wir ein Reh auf der Autobahn. A30 Osnabrück-Bad Oeynhausen. Vorsicht hier in beiden Richtungen zwischen dem Kreuz Osnabrück-Süd und Nattbergen. Hier ist ein Reh auf der Straße. Rüber auf die A7 Hannover Richtung Hamburg. Ein Liegenbleiber hier zwischen dem Dreieck Hannover Nord und Mellendorf auf der linken und der mittleren Spur. Polizei ist hier vor Ort, ihr werdet da langsam dran vorbeigeführt. Außerdem 20 Minuten mehr auf der A1 Bremen-Hamburg ab Sittensen. Dann die A1 Osnabrück Richtung Bremen ab dem Dreieck Stur jetzt 29 Minuten mehr. Gute Stunde plus auf der A7 Hannover Richtung Hamburg ab Westenholz. Und die A7 Hannover Richtung Hamburg zwischen Hamburg-Heimfeld und Hamburg-Othmarschen 29 Minuten mehr. Ich bin Daniel Flüß, wünsche eine gute Fahrt.
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0: 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Ja, und jetzt gerade sind die ein oder anderen Harry Styles-Fans unterwegs nach Amsterdam. In genau einer Woche werden es Nico Santos-Fans sein, die da auf den Straßen unterwegs sind. Das Gute ist, die müssen nicht bis nach Amsterdam fahren.
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Die Entwarnung für die A27 Bremen-Bremerhaven. Kein Falschfahrer mehr hier unterwegs zwischen Bremen-Hornlehe und Bremen-Überseestadt. Da habt ihr wieder freie Fahrt. 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
1: 26 Grad bei euch im Harz, 22 an der Küste und ich glaube, wir haben unseren Spitzenreiter gefunden. Lingen meldet 29 Grad und blauen Himmel. Nur wenige Wolken, die durchziehen generell bei uns in Niedersachsen und das Freibadwetter zieht sogar noch ein bisschen an. Bis Montag kriegen wir Werte bis 30 Grad.
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3: Ich bin Tanja Wagner. Das Grundgesetz feiert Geburtstag. Da Demokratie von Menschen lebt, die mitmachen, hat Bundespräsident Steinmeier für den heutigen 23. Mai den ersten deutschlandweiten Mitmachtag ausgerufen.
4: Durch das Mitmachen könne jeder Einzelne merken, dass er gebraucht werde. Steinmeier selbst geht mit gutem Beispiel voran, etwa beim Pflegen von Wanderwegen oder Gartenarbeiten in öffentlichen Anlagen. Vor allem junge Menschen möchte das Staatsoberhaupt auch mit dem Mitmachtag erreichen und deren Interesse an Ehrenämtern wecken. Künftig solle der Geburtstag des Grundgesetzes jedes Jahr auf diese Weise gefeiert werden, wünscht sich der Bundespräsident. Als Tag, an dem alle etwas für andere und für das Land tun. Thomas Thonfeld, Berlin.
3: Unionsfraktionschef Spahn sieht aktuell keine finanziellen Spielräume für eine BAföG-Erhöhung. Staatliche Leistungen wie Bürgergeld, Wohngeld, Elterngeld, BAföG werden wir absehbar nicht erhöhen können, sagte der CDU-Politiker dem Münchner Merkur. Dabei hatten sich die Koalitionspolitiker erst vor wenigen Wochen nach langen Diskussionen auf eine BAföG-Reform verständigt. Die sieht vor, zum kommenden Wintersemester die Wohnkostenpauschale von 380 auf 440 Euro im Monat zu erhöhen. Dann soll das BAföG schrittweise auf das Niveau der Grundsicherung angehoben werden. Deutschlands Schwimmbädern fehlen zum Start der Freibadsaison weiterhin Bademeisterinnen und Bademeister. Leider sei es so, dass immer noch Fachkräftemangel bestehe, sagte Peter Harzheim, Präsident des Bundesverbands Deutscher Schwimmmeister der Deutschen Presseagentur.
5: Einer Umfrage des Verbands kommunaler Unternehmen unter über 90 Badbetreibern zufolge sind die Lücken beim Personal in Schwimmbädern vielerorts groß. Anfang Mai war nur etwas mehr als die Hälfte der Stellen besetzt. Fast jedes dritte Schwimmbad meldete noch einen zweistelligen Personalbedarf. Ein weiteres Problem? Geldmangel. Deshalb müssten viele Bäder geschlossen bleiben oder reduziert betrieben werden. Tine Klimach, Nachrichtenredaktion.
3: Der FC Bayern München und der VfB Stuttgart treffen am Abend im Finale des DFB-Pokals aufeinander. Für den deutschen Rekordmeister geht es nach der Meisterschaft in der Fußball-Bundesliga um das Double. Verzichten muss Favorit Bayern München dabei auf Nationaltorwart Neuer, der wegen einer Wadenverletzung ausfällt.
1: 2:02. Hier ist der Antenne Niedersachsen Stau- und Blitzerservice. Vorsicht, 6 Entenfamilien sind auf der A1 unterwegs. A1 Bremen-Osnabrück ist das. Vorsicht hier in beiden Richtungen zwischen Bramsche und Osnabrück-Hafen. Hier sind gleich 6 Entenfamilien unterwegs. Vorsicht, Katzen auf der A1 Bremen-Osnabrück. Auch hier beidseitig zwischen Lohne-Dinklage und Holdorf. Katzen hier auf der Fahrbahn. Vorsicht. Die A30, Osnabrück-Bad Oeynhausen, hier haben wir ein Reh, das ist unterwegs zwischen dem Kreuz Osnabrück-Süd und Nattbergen, deshalb Vorsicht hier in beiden Richtungen. Die A7, Hannover-Hamburg zwischen dem Dreieck Hannover-Nord und Mellendorf haben wir einen Liegenbleiber auf der linken und der mittleren Spur. Polizei ist hier vor Ort, ihr werdet vorsichtig und vor allem auch langsam an der Unfallstelle vorbeigeführt. Dann 21 Minuten mehr auf der A1 Bremen-Hamburg ab Sittensen. Wir haben 24 Minuten plus auf der A1 Osnabrück. Richtung Bremen ab Bremen-Brinkum. Die A7, Hannover Richtung Hamburg ab Westenholz jetzt eine Stunde mehr und die A7, Hannover Richtung Hamburg zwischen Hamburg-Heinfeld und Hamburg-Othmarschen 36 Minuten mehr. Wir merken, es ist Pfingsten, es ist ordentlich was los, kommt gut durch, wir sind bei euch.
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1: Ja, und damit wünschen wir ein schönes Pfingstwochenende. Wir hoffen, ihr genießt die Sonne. Ihr genießt das tolle Wetter und die 100 Euro, die ihr nämlich gleich hier gewinnen könnt. 100 Euro gehen raus, netto und steuerfrei. Wir machen mal ganz spontan ja so eine lockerflockige Gewinnersendung an diesem Samstag vor Pfingsten. 100 Euro gewinnst du, wenn du weißt, was hier rauskommt.
7: Du hast 3 Äpfel in deiner Tasche und nimmst 2 heraus. Wie viele Äpfel hast du dann noch?
1: Du hast also 3 Äpfel in deiner Tasche, du nimmst 2 heraus. Ja, wie viele Äpfel hast du dann noch? Das ist die Frage und dafür gibt es 100 Euro. Das hier ist die Gewinnernummer, die 0137 90 30 200. Schnapp dir 100 Euro unter der 0137 90 30 200. 50 Cent aus allen deutschen Netzen. Vorher noch ein paar Regeln. Mitmachen bitte ab 18. An Minderjährige werden keine Gewinne ausgezahlt. Jeder Anruf kostet 50 Cent aus allen deutschen Netzen. Bitte darauf achten, dass nicht jeder Anruf, der Kosten produziert, auch automatisch ins Studio gelangt. Gewinnchancen im Leitungsspiel 1 zu 200.000. Parallel dazu kann die Redaktion jederzeit ausgewählte Anrufer per Zufallsprinzip direkt ins Studio durchstellen. Die Teilnahmebedingungen sind auf unserer Homepage zu finden. Dort sind dann später auch alle Lösungen und Gewinne notiert und ein Spiel dauert maximal bis Sendungsende. Ja, schönen Samstagnachmittag. Schnapp dir 100 Euro, wenn du weißt, was hier rauskommt, Quizfrage.
7: Du hast 3 Äpfel in deiner Tasche und nimmst 2 heraus. Wie viele Äpfel hast du dann noch?
1: 0137 90 30 200. Runde startet auch schon, also gewinnen ab jetzt ausdrücklich erlaubt unter der 0137 90 30 200. 50 Cent aus allen deutschen Netzen mit Leitung 3. Bist du live bei uns in der Show? Und live hier in der Show ist auch der Robin. Ich grüße dich.
8: Hallo zusammen. Mein Gott, wie toll ist das jetzt hier Geld gewinnen, was man heute auf seinem Konto hat. Wir überweisen heute.
1: Du sagst es, ne? Also ist auch nicht einfach nur dahin gesagt. Alles, was man heute an diesem 23. Mai gewinnt, hat man heute am 23. Mai auch schon auf dem Konto. Wie funktioniert das?
8: Per Echtzeitüberweisung ist hier das Schlagwort, richtig.
1: Also du hast das Geld wirklich heute an diesem Samstag vor Pfingsten schon bei dir auf deinem Bankkonto. Und wow, da klingelt es auch schon. Jawohl, durchgestellt live mit dem Chance-Button. Hallo, wer ist denn da?
9: Hallo, hier ist der Joe.
1: Hallo Joe, geht's dir gut? Hast du ein schönes Wochenende, Joe?
9: Ja, bisher schon. Ich sitze beim Friseur und warte.
1: Du sitzt gerade beim Friseur und holst dir jetzt einfach mal das Geld, was du gleich wieder ausgibst. Das ist doch eine gute Sache.
9: Ja.
1: Joe, was hast du raus?
9: Bitte?
1: Was ist deine Lösung, Joe?
9: Die 3.
1: Es bleibt natürlich bei 3 Äpfeln. Ja, dann wünsche ich mal viel Erfolg beim Friseur. Jetzt, die 100 Euro hast du jetzt gerade gewonnen. Bleibst du bitte noch kurz am Telefon, ja?
9: Ja.
1: Dankeschön.
9: Vielen Dank.
1: Ja, gerne, gerne. Dankeschön dafür. Ja, suchen wir gleich den nächsten Gewinner. Gewinnerin oder Gewinner Nummer 2. Hoffen wir, dass es genauso schnell geht mit dieser Frage hier.
7: Ein Mann geht in die Stadt. Es kommen ihm 3 Hunde und 4 Frauen mit jeweils 4 Kindern entgegen. Wie viele Beine gehen in die Stadt?
1: Oh, lange Frage, aber wir kriegen es gemeinsam hin. Hier ist nochmal die Frage. Ein Mann geht in die Stadt. Es kommen ihm 3 Hunde und 4 Frauen mit jeweils 4 Kindern entgegen. Wie viele Beine gehen in die Stadt? So, wer das weiß, Robin, machen wir auch 100 Euro für, oder?
8: Die nächsten 100 Euro. Joe war völlig baff. Es klappt.
1: Also werd auch du zum Cotton-Eye Joe, komm zu uns 0137 90 30 200, 0137 90 30 200, 50 Cent aus allen deutschen Netzen, hier ist nochmal die Frage.
7: Ein Mann geht in die Stadt, es kommen ihm 3 Hunde und 4 Frauen mit jeweils 4 Kindern entgegen. Wie viele Beine gehen in die Stadt?
1: So, gut zuhören bitte und dann klappt das auch mit dem richtigen Ergebnis. 100 Euro und das Versprechen bleibt. Robin, heute Nachmittag hat man das Geld auf dem Konto, oder?
8: Tatsächlich heute auf deinem Konto. Holst du jetzt?
1: Also ein Mann geht in die Stadt. Es kommen ihm 3 Hunde, 4 Frauen mit jeweils 4 Kindern entgegen. Wie viele Beine gehen also in die Stadt? Obach, Daniela hatten wir schon mal in der vorherigen Sendung und sie meinte das.
10: Was hast du raus?
11: 3 Hunde, 8 Menschen ergibt 28.
1: Okay, das ist 3 Hunde, 8 Menschen ergibt 28. Das ist eine logische Rechnung, bringt in dem Fall aber leider gar nichts. Daniela, es sind nicht 28 Beine, die in die Stadt gehen. Bitte nochmal zuhören. Robin, was machen wir?
8: Verdoppeln wir von 100 auf 200 Euro Direktgewinn jetzt.
1: Eieiei. 14.04 Uhr, wir sind live. Du gewinnst 200 Euro jetzt direkt live im Radio unter der 0137 90 30 200. Bitte nicht falsch antworten. Unter der 0137 90 30 200. 50 Cent aus allen deutschen Netzen. Wem fällt denn was auf, wenn ich diese Frage vorlese? Ein Mann geht in die Stadt. Es kommen ihm 3 Hunde und 4 Frauen mit jeweils 4 Kindern entgegen. Wie viele Beine gehen denn in die Stadt? So, dafür gibt es 200 Euro. Du hast hier einfach mal erhöht. Das finde ich super, Robin. Aber das Geld hat man dann auch heute Nachmittag am 23. Mai schon auf dem Konto. In ein paar Stunden.
8: Wirklich? Tatsächlich, in ein paar Stunden ist es bei dir. Du musst nur jetzt hier anrufen, richtig lösen.
1: 200 Euro netto und steuerfrei. Ein letztes Mal die Frage und dann bitte nicht 28 Beine sagen. Das meinte nämlich Daniela schon mal. Ein Mann geht in die Stadt. Es kommen ihm 3 Hunde und 4 Frauen mit jeweils 4 Kindern entgegen. Wie viele Beine gehen in die Stadt? Auch Frau Wieland hatten wir schon mal in der vorhergehenden Sendung. Sie meinte das.
6: Was kommt denn raus, bitte?
12: 52 Beine. Ich habe es mir aufgeschrieben hier.
6: Haben Sie extra
12: 52 Beine gehen in die Stadt, ja.
6: Haben Sie extra gerechnet auf den Zettel?
12: Richtig.
6: 52 richtig. Beine gehen in die Stadt ist Ihre Lösung.
12: No.
6: Das ist nicht das richtige Ergebnis. Die Suche geht leider weiter.
1: Ja, tut mir leid, Frau Wieland, aber es sind auch nicht 52 Beine, werden auch irgendwie mehr, ist nicht richtig. Es sind nicht 52 Beine, Robin.
8: Leider nein, die nächsten 100 Euro wandern obendrauf. 300 Euro Direktgewinn für dich.
1: So, 300 Euro heute gewinnen, heute kassieren. Wer weiß denn bitte, was rauskommt? Richtige Lösung ist gesucht, richtiges Ergebnis brauchen wir, dann gibt's richtige 300 Euro unter der 0137 90 30 200 0137 90 30 200 50 Cent aus allen deutschen Netzen. Hier ist nochmal die Frage, was kommt denn nun raus, wenn's nicht 28 und auch nicht 52 Beine sind?
7: Ein Mann geht in die Stadt, es kommen ihm 3 Hunde und 4 Frauen mit jeweils 4 Kindern entgegen. Wie viele Beine gehen in die Stadt?
1: Also wir schauen mal, das Wetter spielt heute leider so ein bisschen gegen uns. Ich weiß auch, dass viele jetzt gerade auf dem Weg in die Pfingstferien sind, gerade noch im Supermarkt sind oder das schöne Wetter genießen. Wenn gerade irgendwer diesen Sender hört und weiß, was rauskommt, es gibt Geld zu gewinnen, Robin.
8: Ja, und zwar anscheinend zu wenig, weil es ist noch niemand bei uns hier in Studioleitung 3. Ari, ich lege jetzt nochmal 200 Euro obendrauf. Lass uns 500 Euro Garantiegewinn jetzt einfach ausspielen. 500 Euro.
1: Okay, nochmal. Also du gewinnst live die 500 Euro. Der Gewinn wird auch rausgehen. Es wird einen Gewinner geben. Wenn du weißt, was rauskommt bei dieser Quizfrage, 0137 90 30 200. Leitung 3 ist geöffnet. Einfach Leitung 3 treffen. Du kommst sofort zu uns live in die Show unter der 0137 90 30 200 50 Cent aus allen deutschen Netzen. Hast du die richtige Lösung? Dann bitte jetzt. Herr Reichelt war auch in einer anderen Sendung da, der meinte das.
6: Was haben Sie raus?
13: Ich habe drauf, 40 Beine gehen in die Stadt.
6: 40 Beine gehen in die Stadt. Herr Reichelt, es stimmt leider auch nicht. Das ist auch nicht die Lösung, die wir hören möchten. Es tut mir leid.
1: Es sind nicht 40 Beine, Herr Reichelt. Also nochmal. Vielleicht den Abakus gerade mal beiseite packen, hilft nicht viel. Robin, was machen wir denn?
8: So, ich lege jetzt nochmal 100 Euro. Wenn Quatsch. Du sofort löst obendrauf, 600 Euro für dich jetzt.
1: Ja, also wir hätten die Sendung, glaube ich, heute an diesem sonnigen Samstagnachmittag nicht machen sollen. 0137 90 30 200. 0137 90 30 200. 50 Cent aus allen deutschen Netzen. Die erste Frage mit den Äpfeln, das haben wir doch auch gut hinbekommen. Hier hängen wir gerade fest. Was kommt denn raus?
7: Ein Mann geht in die Stadt. Es kommen ihm 3 Hunde und 4 Frauen mit jeweils 4 Kindern entgegen. Wie viele Beine gehen in die Stadt?
1: Nochmal, Daniela meinte 28 Beine, Frau Wieland 52 Beine und Herr Reichelt 40 Beine. Was ist die Lösung, Robin? Ist irgendwer schon in Leitung 3? Du kannst es sehen.
8: Nee, leider nicht. Ich lege jetzt 100 Euro drauflegen, bringt nichts. Ich lege jetzt noch einmal 150 Euro obendrauf. Boah. Wenn du es weißt, 750 Euro Garantiegewinn, die gehen raus. Definitiv hol dir das Geld.
1: Okay, ich halte es nochmal fest, um 9 Minuten nach 14 Uhr. Du gewinnst gerade live hier im Radio 750 Euro am Samstag vor Pfingsten. Und nochmal, das Geld hast du heute Nachmittag schon auf dem Konto. Wir machen nämlich eine Echtzeitüberweisung. 0137 90 30 200. Und wenn irgendwer weiß, was bei dieser Frage rauskommt, dann bitte jetzt unter der 0137 90 30 200 50 Cent aus allen deutschen Netzen. Ein Mann geht in die Stadt. Es kommen ihm 3 Hunde und 4 Frauen mit jeweils 4 Kindern entgegen. Wie viele Beine gehen in die Stadt?
6: Und dafür gibt es jetzt 750 Euro. Was ist denn?
8: Es ist noch keiner da. Du siehst, es ist noch keiner bei uns in Leitung 3. Pass auf, ich mach was, das darf ich eigentlich gar nicht. Ich überziehe das Budget. Keine 750, keine 850, keine 950. Du kriegst glatte 1.000 Euro in ein paar Stunden auf deinem Konto. 1.000 Euro, wenn du jetzt richtig löst. So.
6: Also, frohe Pfingsten sage ich an dieser Stelle. Wir sind live um 14.10 Uhr. Hat irgendwer ein richtiges Ergebnis, dann gibt's dafür jetzt, und es war, das könnt ihr mir glauben, wirklich nicht geplant, 1.000 Euro unter der 0137 90 30 200. Wir hängen gerade echt fest. Wir hängen gerade richtig fest. Und dafür gibt es 1.000 Euro zu gewinnen unter der 0137 90 30 200. 50 Cent aus allen deutschen Netzen. Ein Mann geht in die Stadt. Es kommen ihm 3 Hunde, 4 Frauen mit jeweils 4 Kindern entgegen. Wie viele Beine gehen in die Stadt? Daniela meinte 28, falsch. Frau Wieland meinte 52 Beine, das ist leider auch nicht richtig. Und Herr Reichelt kam auf 40 Beine. Wir sind auf Gewinnersuche. So, wir halten fest, Robin, es ist immer noch keiner da. Und deswegen, wir müssen die Gewinnchance jetzt irgendwie ein bisschen erhöhen.
8: Und die werde ich jetzt verdoppeln sogar. Zu Leitung 3. Noch Leitung 4 mit dazu. Damit haben wir die doppelte Gewinnchance auf 1.000 Euro jetzt.
6: Zwei Studioleitungen sind ab jetzt geöffnet. Leitung 3 ist grün und offen. Leitung 4 ist jetzt grün und offen. Triff eine dieser Leitungen, du kommst direkt zu uns. Da gibt's keinen Praktikanten am anderen Ende oder kommst in ein Callcenter. Nein, du kommst direkt zu uns, kannst auflösen und die 1.000 Euro hier gewinnen unter der 0137 90 30 200. 0137 90, 30, 200, 50 Cent aus allen deutschen Netzen. Problem ist, die Regie wird auch langsam sehr nervös und ungeduldig. Es wird auf jeden Fall einen Gewinner geben, liebe Regie. Nur, dass wir das versprechen. Es wird einen Gewinner geben auf diese Frage. Was kommt raus?
7: Ein Mann geht in die Stadt. Es kommen ihm 3 Hunde und 4 Frauen mit jeweils 4 Kindern entgegen. Wie viele Beine gehen in die Stadt?
6: So, Robin, wir müssen zum Ende kommen. Irgendwer muss die Lösung bringen.
8: Du, ich kann nur noch mal verdoppeln. Von der Zweifachen auf die Vierfache. Mit der Leitung 8 und 9 haben wir jetzt die krasse vierfache Gewinnchance auf 1.000 Euro. Schnapp dir doch das Geld jetzt.
6: 14.12 Uhr live vor Pfingsten. 1.000 Euro zu gewinnen im Radio. Aber wer hört gerade überhaupt Radio und weiß, was rauskommt? 0137 90 30 200 ist die Gewinnernummer. Bitte jetzt nur anrufen, wer sich absolut sicher ist, unter der 0137 90 30 200. 50 Cent aus allen deutschen Netzen. Daniela, da fing's an. Sie meinte 28 Beine. Falsch. Frau Wieland kam auf 52 Beine und Herr Reichelt auf 40 Beine. Ein Mann geht in die Stadt. Es kommen ihm 3 Hunde und 4 Frauen mit jeweils 4 Kindern entgegen. Wie viele Beine gehen aber in die Stadt? Für 1.000 Euro netto und steuerfrei. Robin, ist schon jemand da, bitte?
8: Nein, bitte, ich kann nur noch, pass auf, ich verdoppel ein letztes Mal. Das Geld geht raus, das Geld geht raus. Mit Leitung 14, 15, 16 und 17 haben wir jetzt die 8-fache Gewinnchance auf 1.000 Euro jetzt.
6: 0137 90 30 200. Ich gebe kurz ein Update. Die Sendung ist gleich vorbei. Wir brauchen Gewinner unter der 0137 90 30 200. 50 Cent aus allen deutschen Netzen. Also die Regie kündigt an, dass diese Sendung hier gleich zu Ende sein wird. Und dann können wir nicht verlängern. Es wird auf jeden Fall einen Gewinner geben. Die 1.000 Euro werden rausgehen. Haben wir versprochen. Wir bleiben dabei. Aber wir brauchen bitte jetzt die richtige Lösung. Hört gerade an diesem 23. Mai um 14.13 Uhr irgendwer diesen Sender. Weiß, was bei dieser Frage rauskommt. Ja, dann kannst du jetzt kurz vor Pfingsten 1.000 Euro gewinnen. Und da haben wir sie, die letzten Sekunden. 0137 90 30 200. 0137 90 30 200. 50 Cent aus allen deutschen Netzen. Ein letztes Mal die Frage, was ist die Lösung für 1.000?

0: Es ist passiert, ich bekomme einen Zettel von der Regie rein und die sagt, es laufen die letzten 120 Sekunden. Danach ist die Sendung auf jeden Fall zu Ende. Wir brauchen jetzt einen Gewinner. 0137 90 30 200 50 Cent aus allen deutschen Netzen. Robin, es muss jetzt klingeln.
1: Es muss klingeln. Noch niemand hört unsere Stimme in seinem Telefon. Wähl jetzt bitte ein letztes Mal diese Nummer.
0: 0137 90 30 200 50 Cent aus allen deutschen Netzen. Liebe Regie, bitte lasst uns noch auf den Sender. Ich weiß, in 100 Sekunden ist die Sendung hier vorbei. Es muss klingeln, es wird klingeln. Ein Mann geht in die Stadt. Es kommen ihm 3 Hunde und 4 Frauen mit jeweils 4 Kindern entgegen. Wie viele Beine gehen in die Stadt? Gott, keine 80 Sekunden mehr. Wer gleich unsere Stimme im Telefon hört, legt bitte nicht auf. Unter der 0137 90 30 200. Sendung ist vorbei. 0137 90 30 200. 50 Cent aus allen deutschen Netzen. 1000 Euro. Robin, das Geld wird heute Nachmittag noch überwiesen, oder?
1: Das wird definitiv überwiesen. Wir brauchen dich jetzt bei uns mit der richtigen Lösung.
0: Unter der 0137 90 30, 200. Wie viele Beine gehen denn nun wirklich in die Stadt, wenn es nicht 28, 52 oder 40 sind? 0137 90, 30, 200. 50 Cent aus allen deutschen Netzen. Wer die richtige Lösung für uns hat, der muss bitte jetzt zu uns kommen. Sendung vorbei in 40 Sekunden. Garantiertes Klingeln. Die 1000 Euro werden auf jeden Fall rausgehen, Robin. Da bestehen wir drauf.
1: Definitiv. Wir bestehen drauf. Jetzt richtig lösen. Noch einmal jetzt wählen.
0: 0137 90, 30, 200, 0137, 90, 30, 200, 50 Cent aus allen deutschen Netzen. Komm gerne zu uns. 10 Leitungen sind geöffnet. Boah, durchgestellt live mit dem Chance-Button. Hallo, wer ist da?
2: Hallo, hier Monika Pöker.
0: Monika, bitte, was kommt denn raus, Monika?
2: 2 Beine.
0: Es ist hier nur der Mann. Ja. Weißt du was, Monika? Damit hast du 1000 Euro gewonnen.
2: Ja, super.
0: Oder? Bleib bitte am Telefon, liebe Monika. Ich wünsche dir tolle Pfingsten, genieß das Wetter und die 1000 Euro, ja?
2: Ja, danke.

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11: Ja, viele von euch tauschen den Kaffee heute Nachmittag garantiert gegen den Eiskaffee. 25 bis 29 Grad aktuell bei uns in Niedersachsen. Deshalb kommt unter anderem gut durch den Wochenendeinkauf. Es ist ja wirklich rappelvoll in den Läden jetzt kurz vorm Feiertag. Das gute Wetter bleibt auch bis zu diesem Feiertag, bis Pfingstmontag, definitiv. Dann Werte bis zu 30 Grad bei uns im Land.
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11: A1 Bremen Richtung Hamburg ab Hittfeld hier 19 Minuten mehr. Dann die A1 Osnabrück Richtung Bremen zwischen Bremen-Brinkum und Bremen-Hemeling eine Viertelstunde mehr. Wir haben 40 Minuten plus auf der A7 Hannover-Hamburg ab dem Walsroder Dreieck. Dann gut eine halbe Stunde mehr auf der A7 Hannover-Hamburg ab Hamburg-Heimfeld. Meldung von der A27 noch Bremen Richtung Cuxhaven zwischen Bremerhaven Süd und Geestemünde 27 Minuten, die oben drauf kommen. Ich bin Daniel Flüß, kommt gut durch den Samstag, gute Fahrt.
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0: Die einen freuen sich auf Freibad, die anderen versuchen nicht zu gestresst beim Last-Minute-Wochenendeinkauf zu sein. Und wieder andere, für die geht's ab auf den Schützenplatz. In Vollener Feen im Kreis Leer zum Beispiel, in Kleinburgwedel in der Region Hannover oder auch in Wulften am Harz ist Schützenfest. Und Wulften am Harz, sie sind ja dieses Jahr bei Pimp Your Schützenfest bei uns auf Platz 2 gelandet. 1000 Liter Freibier gab's dafür von uns und das ist auch schon für morgen verplant. Das hat Mitorganisator Carsten der Moin Show erzählt.
1: Wir haben 5 Barrikaden, die gestürmt werden müssen am Samstag und Sonntag. Da wird das dann ausgeschenkt.
2: Was heißt das genau? Was sind Barrikaden, die dann gestürmt werden müssen?
1: Die Barrikade besteht aus Birken und weiß nicht, was sie sich noch einfallen lassen. Mhm. Und dann kommen die Junggesellen als Schützentrupp, schießen so in die Luft und eine Kanone mit den ganz jungen 14-Jährigen. Und dann kommen 4 Zimmerleute und die müssen dann die Barrikade zerlegen, sage ich jetzt mal.
2: Ja.
1: Und dann marschiert der ganze Schützenumzug da durch und dann gibt's das Freibier und Essen. Und an den Barrikaden haben wir uns jetzt einfallen lassen, da wir ja ganz große Unterstützung ja hatten, auch aus Afrika, dass wir da für den Spendenlauf 6500 Kilometer, der gerade vom Senegal nach Osterode läuft mit 3 Läufern, sammeln wir Spenden und werden das, wenn die in Osterode angekommen sind, dann überreichen. Beziehungsweise die halten jetzt in Wulften sogar an auf dem Weg.
0: Wahnsinn. 1000 Liter Freibier genießen und dabei auch noch Gutes tun. Es geht wirklich nichts über unsere Schützen in Niedersachsen. An alle viel Spaß und vor allem gut Schuss.
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0: Und jetzt der Lieblingshit vor den Nachrichten.

0: das Niedersachsenwetter und ich habe extra nochmal nachgeguckt. Ja, nochmal, also wirklich, wirklich nachgeguckt, aber Regenwolken suchen wir heute tatsächlich vergeblich. Macht nichts, ist überhaupt nicht schlimm, es ist alles angerichtet für die Radtour, für die Schicht im Garten oder für die Freibadbesuch mit den Kids. 26 bis 29 Grad aktuell bei uns in Niedersachsen und das gute Wetter ist gekommen, um zu bleiben, besser kann man es nicht sagen. Bis Montag Werte bis 30 Grad.
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2: Ich bin Tanja Wagner. Wackelt die geplante BAföG-Erhöhung, wie der Unionsfraktionschef Spahn sieht angesichts der angespannten Haushaltslage aktuell keine finanziellen Spielräume für ein Plus. Staatliche Leistungen wie Bürgergeld, Wohngeld, Elterngeld, BAföG werden wir absehbar nicht erhöhen können. In manchen Bereichen müssen wir sparen, jedenfalls solange wir kein Wachstum haben, sagte der CDU-Politiker dem Münchner Merkur. Kritik kommt vom Deutschen Studierendenwerk. Die junge Generation komme bei Spahns Thesen unter die Räder, hieß es. Heute feiert unser Grundgesetz Geburtstag. Da Demokratie von Menschen lebt, die mitmachen, hat Bundespräsident Steinmeier den ersten deutschlandweiten Mitmachtag ausgerufen.
3: Unser Grundgesetz garantiert uns allen Freiheit, Rechtsstaatlichkeit und Demokratie, betont Bundespräsident Steinmeier. Er will mit dem Ehrentag aber nicht nur daran erinnern, sondern auch deutlich machen, Demokratie lebt nicht nur von Wahlen oder Gesetzen, sondern vom Mitmachen und Verantwortung übernehmen. Deswegen gibt es tausende Mitmachaktionen, in denen für das Ehrenamt geworben wird. Steinmeier hat auch selbst die Ärmel hochgekrempelt. In Nordrhein-Westfalen putzte er Stolpersteine, die an NS-Opfer erinnern. Im Chiemgau half er dem Alpenverein Wanderwege auf Vordermann zu bringen und in Berlin las er Kindern Bücher vor. Ursula Winkler, Nachrichtenredaktion.
2: Bei einem Unfall mit 2 Straßenbahnen in Düsseldorf sind mehr als 2 Dutzend Menschen verletzt worden, teilweise schwer. Es schwebe aber niemand in Lebensgefahr, wie ein Sprecher der Polizei der Deutschen Presseagentur sagte. Die beiden Straßenbahnen waren aus noch nicht geklärten Umständen an einer Ecke frontal kollidiert. Der FC Bayern München und der VfB Stuttgart treffen am Abend im DFB-Pokalfinale aufeinander. Die Münchner stehen zum 25. Mal im Endspiel, müssen im ausverkauften Berliner Olympiastadion allerdings auf den angeschlagenen WM-Fahrer Manuel Neuer im Tor verzichten.
4: Obwohl Stuttgart nämlich mit dem Ziel, seinen Titel zu verteidigen, nach Berlin fährt, hat der FC Bayern in der Bundesliga eine überragende Saison gespielt und will diese nun mit dem Double veredeln. Und die Statistik, die spricht dafür, dass das dem amtierenden deutschen Meister auch gelingen könnte. Die letzte Niederlage der Münchner gegen den VfB liegt nämlich bereits 2 Jahre zurück. Aus München, Pia Wegner.
0: 3 Minuten vor 3. Kurz räuspern und dann schauen wir mal drauf. Der Antenne Niedersachsen Stau- und Blitzerservice. Vorsicht, da liegen Reifen auf der A28 Bremen Richtung Oldenburg. Die Reifen liegen hier zwischen Delmenhorst-Deichhorst und Ganderkesee-Ost. Bitte Vorsicht. Außerdem neuer Unfall und noch nicht abgesichert. A31 Emsland Richtung NRW zwischen Wiedmarschen und Lingen. Dann zu den Staus. A1 Bremen-Hamburg ab dem Horster Dreieck 11 Minuten mehr. Die A1 Osnabrück Richtung Bremen ab Bremen-Brinkum 13 Minuten plus. Gut eine halbe Stunde mehr auf der A7 Hannover-Hamburg ab dem Walsroder Dreieck und Meldung von der A27 Bremen Richtung Cuxhaven zwischen Bremerhaven Süd und Geestemünde 29 Minuten mehr.
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0: Die Sonne scheint seit heute Morgen, viel blauer Himmel. Wir kratzen teilweise auch schon an den 30 Grad. Das heißt, perfektes Saunawetter. Ja, das sage nicht ich, das denken sich gerade tatsächlich mehrere Niedersachsen in Neuharlingersiel. Das ist kein Ostfriesenwitz, sondern da geht es wirklich um die Ehre. Thema gleich bei uns in 10 Minuten.

0: 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Gleich Musik von Michael Schulte. Love Sick. Und das klingt wie ein Scherz, wenn man sagt, bei dem Wetter jetzt, was wir aktuell in Niedersachsen haben, lass doch mal in die Sauna gehen. Aber viele Leute nehmen das tatsächlich sehr ernst und machen das auch. Nämlich die Teilnehmer der Ostfriesland Open Sauna Meisterschaft im Badewerk Neuharlinger Siel. Dieses Wochenende wird da geschwitzt ohne Ende und es werden die besten Aufgießer ausgezeichnet. Leiterin Melanie van der Schott, da sind aber nicht nur Profis dabei.
1: Es sind Leute dabei, die schon Erfahrung haben mit Aufgussmeisterschaften, die auch dieses Jahr schon erfolgreich bei anderen Aufgussmeisterschaften teilgenommen haben, die da schon so einen kleinen Ruf haben in der Branche. Aber es gibt auch andere, die da noch gar nicht so viel gemacht haben, die das jetzt vielleicht das erste Mal machen. Und ich freue mich wirklich auf alle und ich freue mich auf diese Bandbreite.
0: Ja, ich weiß, ich habe Freunde aus Finnland, die haben das Thema Sauna, ist ja sowieso dann richtig großes, die sagen mir auch immer, naja, das ist sehr individuell, also wie Menschen da in der Sauna sind, wie die auch schwitzen und so weiter. Also deshalb, gerade bei solchen individuellen Angelegenheiten, wie wird denn da am Ende überhaupt ein Sieger ermittelt?
1: Ja, entscheidend ist hinterher auch die Stimmung, die Saunaaufgießer in unserer Kockensauna kreieren. Wir haben eine Jury, die 50% der Bewertung der Aufgüsse quasi ausmacht. Und die restlichen 50%, das sind tatsächlich die Gäste.
0: So, und wenn ihr jetzt denkt, Mensch, die haben jetzt so viel über das Thema Sauna geredet, warum nicht? Ja, macht doch Spaß bei dem Wetter. Dann könnt ihr tatsächlich sehr gerne dabei sein. Und seid dabei beim nächsten Aufgussmeister bei den Ostfriesland Open Saunameisterschaften im Badewerk Neuharlinger Siel. Geht noch bis Montag. Viel Spaß beim Schwitzen. Ganz egal, ob draußen auf dem Weg Richtung Freibad oder tatsächlich in der Sauna.
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3: 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Michael Schulte. 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
1: Der Blick zum Niedersachsen-Wetter. Ja, bestes Spaghetti-Eiswetter, würde ich sagen. Freibad geht auch bei dem Wetter wunderbar. Oder auch die Fahrradtour mit den Kids. 27 bis 29 Grad aktuell bei uns im Land. Und so geht's auch weiter. Bis Pfingstmontag kriegen wir Werte bis zu 30 Grad bei uns. Und damit der Blick auf die Straßen. 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Vorsicht, da liegt ein Metallteil auf der A7 Hannover Richtung Hamburg bei Thieshope auf dem Verzögerungsstreifen. Dann Unfallaufnahme auf der A31 Emsland Richtung NRW zwischen Wiedmarschen und Lingen. Wir haben 17 Minuten mehr auf der A1 Bremen-Hamburg ab Hittfeld. Eine Viertelstunde mehr auf der A7 Hannover-Hamburg ab Dorfmark. Und nochmal die A7 Hannover Richtung Hamburg zwischen Hamburg-Heimfeld und Hamburg-Othmarschen 31 Minuten mehr. Meldung von der A27 Bremerhaven Richtung Cuxhaven. Auch da staut sich schon den ganzen Nachmittag zwischen Bremerhaven Süd und Geestemünde. Aktuell 18 Minuten mehr. Blitzer. Es blitzt im Kreis Stade in Hedendorf bei Buxtehude in der Hasefelder Straße. Ich bin Daniel Flüß. Kommt gut durch. Schönes Wochenende.
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0: Langsam bewegen ist heute die Devise bei dem Wetter. 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Ja, und der Sommer, der sagt jetzt in den Tagen mal so richtig, richtig laut Moin bei uns im Land. Liebe Grüße zum Ummelauf in Heppstedt bei Rothenburg. Da geht's heute im 5- oder im 10-Kilometer-Lauf auf die Piste. Ja, das Wetter ist nicht optimal, deshalb drosseln wir mal ein bisschen. Ankommen ist heute das Ziel. In Varel, Grüße, da steht das Kinderküstenfestival an und in den Herrenhäuser Gärten Hannover. Da holt ihr euch bis Montag neue Ideen für euch, für euren Garten beim Gartenfestival. Christine Koch, die Sprecherin dort. Der Gartentrend 2026, das kann man sagen, der ist schon recht klar.
1: Den Urlaub nach Hause zu holen, dass man eben nicht in die Ferne schweifen muss, sondern einfach zu Hause sich so gemütlich machen kann, sich die schönen Dinge nach Hause holen kann und das Leben genießen kann.
0: Ja, perfekt. 25.000 Besucherinnen und Besucher werden da dieses Wochenende erwartet. Vielleicht seid ihr ja auch dabei. Holt euch Inspiration beim Gartenfestival in den Herrenhäuser Gärten. Ansonsten macht euch ein schönes Wochenende, ganz egal, was ihr vorhabt. 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

0: Das Niedersachsenwetter, ja, und den Vitamin D-Speicher, den füllen wir heute mal bis zum Anschlag auf. Immer noch viel Sonne und blauer Himmel am langen Pfingstwochenende. Und falls der Besuch im Freibad heute doch nicht klappt, weil man merkt, wir haben uns beim Eisessen irgendwie verquatscht, ja, macht überhaupt nichts. Morgen und auch am Montag sieht's wettertechnisch ähnlich aus wie heute, wird sogar noch ein Tacken wärmer.
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2: Ich bin Tanja Wagner. Das Grundgesetz feiert Geburtstag. Da Demokratie von Menschen lebt, die mitmachen, hat Bundespräsident Steinmeier für den heutigen 23. Mai den ersten deutschlandweiten Mitmachtag ausgerufen.
3: Durch das Mitmachen könne jeder Einzelne merken, dass er gebraucht werde. Steinmeier selbst geht mit gutem Beispiel voran, etwa beim Pflegen von Wanderwegen oder Gartenarbeiten in öffentlichen Anlagen. Vor allem junge Menschen möchte das Staatsoberhaupt auch mit dem Mitmachtag erreichen und deren Interesse an Ehrenämtern wecken. Künftig solle der Geburtstag des Grundgesetzes jedes Jahr auf diese Weise gefeiert werden, wünscht sich der Bundespräsident. Als Tag, an dem alle etwas für andere und für das Land tun. Thomas Thonfeld, Berlin.
2: Unionsfraktionschef Spahn sieht aktuell keine finanziellen Spielräume für eine BAföG-Erhöhung. Staatliche Leistungen wie Bürgergeld, Wohngeld, Elterngeld, BAföG werden wir absehbar nicht erhöhen können, sagte der CDU-Politiker dem Münchner Merkur. Dabei hatten sich die Koalitionspolitiker erst vor wenigen Wochen nach langen Diskussionen auf eine BAföG-Reform verständigt. Die sieht vor, zum kommenden Wintersemester die Wohnkostenpauschale von 380 auf 440 Euro im Monat zu erhöhen. Dann soll das BAföG schrittweise auf das Niveau der Grundsicherung angehoben werden. Deutschlands Schwimmbädern fehlen zum Start der Freibadsaison weiterhin Bademeisterinnen und Bademeister. Leider sei es so, dass immer noch Fachkräftemangel bestehe, sagte Peter Harzheim, Präsident des Bundesverbands Deutscher Schwimmmeister der Deutschen Presseagentur.
4: Einer Umfrage des Verbands kommunaler Unternehmen unter über 90 Badbetreibern zufolge sind die Lücken beim Personal in Schwimmbädern vielerorts groß. Anfang Mai war nur etwas mehr als die Hälfte der Stellen besetzt. Fast jedes dritte Schwimmbad meldete noch einen zweistelligen Personalbedarf. Ein weiteres Problem? Geldmangel. Deshalb müssten viele Bäder geschlossen bleiben oder reduziert betrieben werden. Tine Klimach, Nachrichtenredaktion.
2: Der FC Bayern München und der VfB Stuttgart treffen am Abend im Finale des DFB-Pokals aufeinander. Für den deutschen Rekordmeister geht es nach der Meisterschaft in der Fußball-Bundesliga um das Double. Verzichten muss Favorit Bayern München dabei auf Nationaltorwart Neuer, der wegen einer Wadenverletzung ausfällt.
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5: George Russell hat ein klares Ziel, seinem Mercedes-Teenager-Teamkollegen Kimi Antonelli die WM-Spitze wieder streitig zu machen. Den ersten Schritt hat Russell gemacht. Er startet das heutige Sprintrennen auf der Pole Position. Aber Antonelli wird angreifen, wie auch dahinter Weltmeister Lando Norris und McLaren-Teamkollege Oscar Piastri. Der einzige Deutsche, Nico Hülkenberg, hofft mit Audi auf WM-Punkte. Gleich zwei Highlights stehen heute an. Das Sprintrennen 18 bis 19 Uhr unserer Zeit und die Qualifikation für den Grand Prix um 22 Uhr.
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0: 4:02 Uhr. Wir schauen auf die Straßen der Antenne Niedersachsen. Stau- und Blitzerservice hier. Es liegt ein Reifen auf der A1 Hamburg Richtung Bremen. Vorsicht bitte zwischen Hollenstedt und Heidenau. Dann läuft immer noch die Unfallaufnahme auf der A31 Emsland Richtung NRW zwischen Wiedmarschen und Lingen. Staus, ja, sieht ein bisschen besser aus als noch heute Mittag. A7 Hannover Richtung Hamburg, 29 Minuten mehr hier ab Hamburg-Heimfeld. Und wir haben nur noch 11 Minuten mehr auf der A27 Bremerhaven Richtung Cuxhaven ab Bremerhaven Süd. Das war tatsächlich mal sehr viel mehr. Kommt gut durch, gute Fahrt, schönes Wochenende.
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0: Ja, Konfetti habe ich jetzt nicht da, aber mal aus der Ferne. Happy Birthday, Lena Meyer-Landrut. Ja, die junge Dame kommt ja aus Niedersachsen, aus Hannover, wird heute 35 Jahre alt. Gerade mal nachgeguckt, bei ihrem ESC-Sieg damals war sie gerade mal 19. Daran merkt man, ist lange her, seit Deutschland das letzte Mal den ESC gewonnen hat. Und auch sie hat ja vor ein paar Jahren gesagt, ich ziehe mich mal zurück. Komm, Touren und auch Insta-Post und so weiter, Auftritte in der Öffentlichkeit. Muss ich gerade nicht mehr haben. Vollkommen okay. Wir hören jetzt Musik von einem ihrer Kolleginnen, Katy Perry, hier mit Band Aids.

0: 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Gleich Teddy Swims, Mr. Know-It-All. Jetzt an diesem Wochenende genießen wir Family Time und nächstes Wochenende dann ein wirklich einmaliges Konzert mit Nico Santos.
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0: Wir laden euch ein ins Nordsee-Heilbad Carolinensiel, Halesiel, setzen euch da auf die exklusive Gästenliste und die Moin Show hat in dieser Woche auch schon Elke aus Westerstede eingeladen und zum Glück kennt die sich richtig gut aus.
3: Am 30. Mai sind wir doch, wo sind wir da nochmal?
4: Da oben an der Küste, ne? Hier so Nordsee-Heilbad, ja. Carolinensiel.
5: Da ist doch jemand auf der Bühne so ganz nah vor uns so. Wie heißt der denn nochmal?
4: Nico.
3: Genau. Und wo du sagst. Genau, und was macht der da nochmal? Ach, ich komme nicht drauf.
5: Liest der was von?
4: Was macht der denn noch? Skispringen? Nee. Ah, der kann singen.
3: Der kann ja singen.
5: Gut, dass du sagst.
3: Gut, dass du auch dran bist.
4: Oh Mann,
3: weil,
4: wie gut, dass ihr mich habt. Ne?
3: Ja. Weil, jetzt haben wir nämlich noch ein Problem, weil auf der Gästeliste streikt hier auch noch ein Name. Also, wer steht denn da mit drauf noch hier? Wer ist das nicht? Aus Westerstede, die, Mensch, wie heißt?
4: Die verrückte Elke.
3: Die Elke! Jetzt haben wir es.
4: Mit ihrer besten Freundin Steffi. Oh mein Gott, ich freue mich so sehr, ihr könnt euch das nicht vorstellen.
0: Ja, und nicht nur Elke steht auf der Gästeliste, sondern ich drücke die Daumen, hoffentlich auch ihr jetzt bald. In einer Woche ist es soweit, das heißt auch morgen an Pfingstmontag setzen wir euch auf die exklusive Gästeliste Radio einfach an und dann immer, wenn Nico Santos euch hier im Programm einlädt, schnell mitmachen in unserer Antenne Niedersachsen App, da auch nochmal alle Infos.
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5: Ja, bestes Sommerwetter heute am Samstag bei Werten von 22 Grad an der Küste. Sonst sogar bis zu 28 Grad kriegen wir vor allem gerade im Emsland. Und auch bis Montag gilt, die Sonne bleibt, der blaue Himmel bleibt, Regen. Was ist Regen? Keine Ahnung. Nein, wir haben Sommerwetter bis Pfingstmontag, Werte bis 30 Grad dann. 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Stau- und Blitzerservice hier. Vorsicht, wir haben Personen auf der Bundesstraße. B3 Hannover ist das. Zwischen der B6 Landwehrkreisel und dem Ortsausgang. Vorsicht hier in beiden Richtungen. Hier sind Personen auf der Bundesstraße. Gut eine halbe Stunde mehr für euch auf der A7 Hannover Richtung Hamburg ab Hamburg-Heimfeld und 18 Minuten plus auf der A7 Hannover-Hamburg ab Thieshope. Blitzer. Haben wir einen Blitzeranhänger im Kreis Stade in Hedendorf bei Buxtehude in der Hasefelder Straße. Ich bin Daniel Flüß, wünsche eine gute Fahrt.
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0: Nur Lieblingshits. Antenne Niedersachsen und Riesenjubel in diesen Minuten gerade in Lüneburg liegt am Fußball. Der Oberligist Lüneburger SK hat die große Chance, jetzt im Sommer gegen den FC Bayern oder den BVB zu spielen. Vor wenigen Minuten haben sie das Niedersachsen-Pokalfinale gegen Bersenbrück gewonnen in einem komplett irren Spiel. 0:3 zur Halbzeit zurückgelegen, dann auf 3:3 rangekommen und dann wirklich in einem Marathon Elfmeterschießen. Ich glaube, dann am Ende war es der 18. Elfmeter. Tatsächlich den Sieg geholt und die Teilnahme am DFB-Pokal damit auch automatisch klar gemacht. Und wie groß der Jubel auch bei den Jungs in der Kabine ist, ich glaube, das können wir gerade nur erahnen. LSK-Trainer Tarek Gibber sagte uns das hier vor dem Spiel.
1: Wir können Großes schaffen. Der Verein wird ja dieses Jahr oder wurde dieses Jahr 125 Jahre alt und die Teilnahme am DFB-Pokal ist, ich glaube, das wäre für alle nochmal ein Riesending, aber auch für die Region Lüneburg.
0: Ja, und aus dem Wäre können wir jetzt ganz guten Gewissens ein Ist machen, ist ein Riesenerfolg in dem Sinne. Herzlichen Glückwunsch zum Einzug in den DFB-Pokal und vor allem auch Happy Birthday zu 125 Jahren. Das ist ja das perfekte Jahr.
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0: Moin am Wo sind bitte die kurzen Hosen Samstag? 20 bis 28 Grad aktuell bei uns in Niedersachsen. Also bestes Cabrio- und Grillwetter. Und das bleibt auch das ganze lange Wochenende über. Bis Montag kriegen wir Werte bis 30 Grad bei uns.
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2: Ich bin Tanja Wagner. Wackelt die geplante BAföG-Erhöhung, wie der Unionsfraktionschef Spahn sieht angesichts der angespannten Haushaltslage aktuell keine finanziellen Spielräume für ein Plus. Staatliche Leistungen wie Bürgergeld, Wohngeld, Elterngeld, BAföG werden wir absehbar nicht erhöhen können. In manchen Bereichen müssen wir sparen, jedenfalls solange wir kein Wachstum haben, sagte der CDU-Politiker dem Münchner Merkur. Kritik kommt vom Deutschen Studierendenwerk. Die junge Generation komme bei Spahns Thesen unter die Räder, hieß es. Heute feiert unser Grundgesetz Geburtstag. Da Demokratie von Menschen lebt, die mitmachen, hat Bundespräsident Steinmeier den ersten deutschlandweiten Mitmachtag ausgerufen.
3: Unser Grundgesetz garantiert uns allen Freiheit, Rechtsstaatlichkeit und Demokratie, betont Bundespräsident Steinmeier. Er will mit dem Ehrentag aber nicht nur daran erinnern, sondern auch deutlich machen, Demokratie lebt nicht nur von Wahlen oder Gesetzen, sondern vom Mitmachen und Verantwortung übernehmen. Deswegen gibt es tausende Mitmachaktionen, in denen für das Ehrenamt geworben wird. Steinmeier hat auch selbst die Ärmel hochgekrempelt. In Nordrhein-Westfalen putzte er Stolpersteine, die an NS-Opfer erinnern. Im Chiemgau half er dem Alpenverein Wanderwege auf Vordermann zu bringen und in Berlin las er Kindern Bücher vor. Ursula Winkler, Nachrichtenredaktion.
2: Bei einem Unfall mit 2 Straßenbahnen in Düsseldorf sind mehr als 2 Dutzend Menschen verletzt worden, teilweise schwer. Es schwebe aber niemand in Lebensgefahr, wie ein Sprecher der Polizei der Deutschen Presseagentur sagte. Die beiden Straßenbahnen waren aus noch nicht geklärten Umständen an einer Ecke frontal kollidiert. Der FC Bayern München und der VfB Stuttgart treffen am Abend im DFB-Pokalfinale aufeinander. Die Münchner stehen zum 25. Mal im Endspiel, müssen im ausverkauften Berliner Olympiastadion allerdings auf den angeschlagenen WM-Fahrer Manuel Neuer im Tor verzichten.
4: Obwohl Stuttgart nämlich mit dem Ziel, seinen Titel zu verteidigen, nach Berlin fährt, hat der FC Bayern in der Bundesliga eine überragende Saison gespielt und will diese nun mit dem Double veredeln. Und die Statistik, die spricht dafür, dass das dem amtierenden deutschen Meister auch gelingen könnte. Die letzte Niederlage der Münchner gegen den VfB liegt nämlich bereits 2 Jahre zurück. Aus München, Pia Wegner.
0: 3 Minuten vor 5, hier ist der Antenne Niedersachsen Stau- und Blitzerservice. Vorsicht, neuer Unfall und noch nicht abgesichert. A27 Walsrode Richtung Bremen zwischen Achim Nord und dem Bremer Kreuz. Bitte Vorsicht. Dann auf die A7 Hannover Richtung Hamburg. Ab Hamburg Hausbruch 32 Minuten mehr. Wir haben die A7 Hannover Hamburg ab Thieshope 8 Minuten mehr. Und Meldung von der B37, das ist die Umgehung Buxtehude zwischen der Buxtehude-Stader Straße und Schragenberg 10 Minuten mehr aktuell.
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0: Moin beim Last-Minute-Wochenendeinkauf oder beim Schichtwechsel, gerade an der Tankstelle oder im Krankenhaus. Von uns zum langen Wochenende natürlich nur Lieblingshits. Gleich Sunrise Avenue, Fairy Tale, Gone Bad gibt's direkt nach DJ Alle Farben, Baby Goodbye. Hallo! Baby, goodbye.

0: Antenne Niedersachsen am langen Pfingstwochenende. Und diese Frage, ach Mensch, wir sind jetzt auf einer langen Autofahrt zur Family, lass doch mal einen Podcast anschmeißen. Das kann in einer ganz schönen Sucherei enden. 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
9: Das Niedersachsen-Wetter. Ja, bei dem Wetter heute bleibt ein Sommerklamotten-Check ja an sich nicht aus. Ne? Ich hoffe, alles aus dem letzten Jahr passt noch oder ist noch in Mode. Das Niedersachsen-Wetter schreit ja geradezu nach kurzer Hose, Shirt oder Sonnenbrille. Bis zu 28 Grad aktuell heute Nachmittag. In der Nacht zu morgen gibt es dann stellenweise Nebel. Der verzieht sich dann aber relativ fix und dann ziehen die Werte wieder ordentlich an. Morgen kriegen wir 21 bis 26 Grad. Viel Sonne und blauen Himmel. Der Antenne Niedersachsen Stau- und Blitzerservice. Vorsicht, da liegt ein Sofa auf der A29 Oldenburg Richtung Ahlhorn. Das Sofa liegt hier zwischen dem Kreuz Oldenburg Ost und Sandkrug. Bitte Vorsicht. Außerdem ungesicherte Unfallstelle A27 Walsrode Richtung Bremen zwischen Achim Nord und dem Bremer Kreuz. Wir haben 39 Minuten mehr auf der A7 Hannover-Hamburg ab Hamburg-Heimfeld und 42 Minuten mehr aktuell auf der A27 Walsrode Richtung Bremen ab Achim Ost. Ich bin Daniel Flüß, wünsche eine gute Fahrt.
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0: Antenne Niedersachsen an einem sowas von sonnigen Pfingstwochenende. Und auch die tierischen Mitbewohner, die Kühe zum Beispiel, scharren schon mit den Hufen und wollen gern raus. Aber es ist erst morgen wieder soweit. Beim Viehaustrieb in Wildemann, da wird die Wildemanner Damenkapelle dann wieder ins Grüne gelassen. So wird die Kuhherde dort vom Hof Kleintirol liebevoll genannt. Und das alles mit einem riesigen Umzug, mit Kinderprogramm, Hüpfburg und auch Party. Am Abend wird dieser Tag gebührend gefeiert. Franzi Herberger, Mitorganisatorin. Es geht ja aber auch schon sehr früh los.
1: Ja, genau. Um 7 Uhr beginnen die Peitschenknaller. Die gehen einmal direkt durch Wildemann durch. Das ist halt der Weckruf von denen, dass die ganzen Anwohner jetzt aufmerksam werden, dass es bald halt losgeht, dass die ganzen Leute wach werden, dass der Austrieb bald losgeht und die sich alle vorbereiten müssen. Denn von um 9 bis um 10 Uhr ist die Vorbereitung des Austriebs. Und dann, wenn wir ganz viel Glück haben, können wir um 10.15 Uhr mit dem Umzug der Kuhherde starten.
0: Also ich kann mir das vorstellen, die Kühe freuen sich doch wie Bolle.
1: Die merken das ja auch, wenn wir die schmücken. Die haben ja dann immer Blumen noch auf an der Stirn. Also wir machen da so Lederriemen und da werden die Blumen reingepackt mit Fichtenzweige und hat typischen Blumen. Und wenn die das schon aufkriegen, wissen die ganz genau, boah, geil, es geht jetzt endlich los. Die muhen auch und klappern dann halt mit ihren Glocken rum und machen auch Freudesprünge. Also das finde ich echt gut, wirklich.
0: Auf dem Hof warten dann neben Kühen auch Eselziegen und sogenannte Harzer Füchse auf euch. Das sind ja die traditionellen Hütehunde aus dem Harz. Schönes Wochenende.
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0: das Niedersachsenwetter und das lädt auf jeden Fall heute Abend zum lange draußen sitzen ein. Ganz egal, ob im Park oder auf der Terrasse, das Wetter spielt mit. Morgen in den Morgenstunden gibt es ein bisschen Frühnebel, aber dann wird es wieder richtig schön warm. Bis Montag kriegen wir Sonne satt und 30 Grad.
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2: Ich bin Tanja Wagner. Zum Geburtstag des Grundgesetzes heute hat Bundespräsident Steinmeier die Menschen in Deutschland dazu aufgerufen, sich mehr für die Demokratie zu engagieren. Das Grundgesetz sei eine wirkliche Errungenschaft für unser Land und für unser Zusammenleben, betonte Steinmeier. Aber Demokratie sei eben keine Kopfsache, sie brauche Arme und Beine, also Menschen, die sich einmischen, die mitmachen, sagte Steinmeier der Deutschen Presseagentur in Berlin. Die Finanzlage der gesetzlichen Pflegeversicherung hat sich seit Jahresanfang nach neuen Zahlen weiter verschlechtert. Im ersten Quartal habe die Pflegeversicherung ein Minus von 667 Millionen Euro verzeichnet, obwohl sie gleichzeitig 800 Millionen Euro aus einem Darlehen bekommen habe. Das teilte der Spitzenverband der gesetzlichen Krankenversicherung mit.
3: Die Pflegeversicherungsreform, um die Finanznot der Kassen zu lindern, ist gerade eine der großen Baustellen der Regierung. In diesen Tagen wollte Gesundheitsministerin Wagen die Pläne vorstellen. Aber die finanzielle Situation der Kassen ist noch viel dramatischer als gedacht. Vor ein paar Wochen hatte der Verband für dieses Jahr noch mit einem Plus von 400 Millionen Euro kalkuliert. Jetzt rechnet er mit einem Minus von 1 Milliarde und da sind Kredite beim Bund schon eingerechnet. Die Regierung müsse jetzt das Ruder herumreißen, warnt Verbandschef Platt im Spiegel. Sonst würden die Finanzprobleme im nächsten Jahr unbeherrschbar. Ursula Winkler, Nachrichtenredaktion.
2: Nach dem ukrainischen Drohnenangriff auf ein Wohnheim einer Berufsschule im russisch besetzten Gebiet Lugansk ist die Zahl der Toten laut Behörden auf 11 gestiegen. Das teilte das russische Zivilschutzministerium mit.
4: Noch immer werden viele vermisste Berufsschüler in den Trümmern vermutet. Während Kremlchef Putin hier in Moskau von einem nächtlichen Terroranschlag sprach und der zivilen Opfer in einer Schweigeminute gedachte, erklärte der ukrainische Generalstab, es habe sich um ein militärisches Ziel gehandelt. Überprüfbar ist das nicht, aber klar ist, dass die Ukraine mit ihren zunehmend größeren Waffen immer häufiger, womöglich durch Fehler, auch zivile Ziele trifft. Aus Moskau, Ulf Mauder.
2: Bei einem Unfall mit zwei Straßenbahnen in Düsseldorf sind mehr als 2 Dutzend Menschen verletzt worden, teilweise schwer. Die beiden Straßenbahnen waren aus noch nicht geklärten Umständen an einer Ecke frontal kollidiert.
0: Der Antenne Niedersachsen Stau- und Blitzerservice. A27 Walsrode Richtung Bremen. Da gab es einen Unfall zwischen Achim Nord und dem Bremer Kreuz. Staut sich hier für euch aktuell auf 41 Minuten. Dann Meldung von der A7 Hannover Richtung Hamburg. Ab Hamburg Hausbruch 18 Minuten. Und Unfall im Kreis Hameln-Pyrmont. Vorsicht hier bitte zwischen dem Abzweig nach Flakenholz und Grubenhagen.

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1: Ich bin Tanja Wagner. Heute feiert unser Grundgesetz Geburtstag. Da Demokratie von Menschen lebt, die mitmachen, hat Bundespräsident Steinmeier für den heutigen 23. Mai den ersten deutschlandweiten Mitmachtag ausgerufen.
2: Es soll der erste Grundgesetz-Ehrentag sein, aber nicht der letzte. Bundespräsident Steinmeier will ihn jährlich feiern, aber nicht als bundesweiten Feiertag, sondern aktiv. Ein Tag, an dem wir uns vornehmen, gemeinsam etwas für andere und für das Land zu tun. Steinmeier ging selbst mit gutem Beispiel voran und pflegte zuletzt Wanderwege, gärtnerte auf dem Friedhof, besuchte Seniorenheime und las Kindern Bücher vor. Im ganzen Land gibt es Mitmachaktionen, um für das Ehrenamt zu werben. Ursula Winkler, Nachrichtenredaktion.
1: Das Studierendenwerk kritisiert den Vorstoß von Unionsfraktionschef Spahn. Bei dessen Thesen komme die junge Generation unter die Räder, hieß es. Spahn sieht angesichts der angespannten Haushaltslage aktuell keine finanziellen Spielräume für ein Plus bei staatlichen Leistungen wie Bürgergeld, Wohngeld, Elterngeld oder BAföG.
3: Eigentlich hatten sich Union und SPD im Koalitionsvertrag ja darauf verständigt, dass es eine BAföG-Reform geben soll. Allerdings mit einer Hintertür, nur wenn das Geld dafür reicht. Und genau darauf beruft sich Jens Spahn jetzt. Zitat, man kann nur so viel ausgeben, wie man einnimmt. Dabei hatte es sogar aus dem unionsgeführten Forschungsministerium schon geheißen, die Verständigung der Koalition gehe jetzt regulär ins Gesetzgebungsverfahren. Fraglich allerdings, was nach dem Veto des Unionsfraktionschefs nun daraus wird. Thomas Thonfeld, Berlin.
1: Zum ersten Mal seit 6 Jahren erhöht der ADAC die Jahresbeiträge. Und zwar ab 1. Januar 2027 um 10 bis 35 Euro im Jahr. Das beschlossen die Delegierten auf der Hauptversammlung. Grund dafür seien höhere Kosten für Energie, Personal, Ersatzteile sowie Abschlepp- und Werkstattleistungen. Legal dopen für viel Geld und Weltrekorde, so in etwa lautet der Ansatz der erstmals stattfindenden Enhanced Games. In Las Vegas treten in der deutschen Nacht Sportler und Sportlerinnen in Disziplinen wie Schwimmen, Sprinten und Gewichtheben gegeneinander an. Die meisten haben 8 Wochen lang unter medizinischer Begleitung sonst verbotene Dopingmittel wie Testosteron, Wachstumshormone oder Steroide zu sich genommen.

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1: Ich bin Tanja Wagner. Zum Geburtstag des Grundgesetzes heute hat Bundespräsident Steinmeier die Menschen in Deutschland dazu aufgerufen, sich mehr für die Demokratie zu engagieren. Das Grundgesetz sei eine wirkliche Errungenschaft für unser Land und für unser Zusammenleben, betonte Steinmeier. Aber Demokratie sei eben keine Kopfsache, sie brauche Arme und Beine, also Menschen, die sich einmischen, die mitmachen, sagte Steinmeier der Deutschen Presseagentur in Berlin. Die Finanzlage der gesetzlichen Pflegeversicherung hat sich seit Jahresanfang nach neuen Zahlen weiter verschlechtert. Im ersten Quartal habe die Pflegeversicherung ein Minus von 667 Millionen Euro verzeichnet, obwohl sie gleichzeitig 800 Millionen Euro aus einem Darlehen bekommen habe. Das teilte der Spitzenverband der gesetzlichen Krankenversicherung mit.
2: Die Pflegeversicherungsreform, um die Finanznot der Kassen zu lindern, ist gerade eine der großen Baustellen der Regierung. In diesen Tagen wollte Gesundheitsministerin Wagen die Pläne vorstellen. Aber die finanzielle Situation der Kassen ist noch viel dramatischer als gedacht. Vor ein paar Wochen hatte der Verband für dieses Jahr noch mit einem Plus von 400 Millionen Euro kalkuliert. Jetzt rechnet er mit einem Minus von 1 Milliarde und da sind Kredite beim Bund schon eingerechnet. Die Regierung müsse jetzt das Ruder herumreißen, warnt Verbandschef Platt im Spiegel. Sonst würden die Probleme im nächsten Jahr unbeherrschbar. Ursula Winkler, Nachrichtenredaktion.
1: Nach dem ukrainischen Drohnenangriff auf ein Wohnheim einer Berufsschule im russisch besetzten Gebiet Lugansk ist die Zahl der Toten laut Behörden auf 11 gestiegen. Das teilte das russische Zivilschutzministerium mit.
3: Noch immer werden viele vermisste Berufsschüler in den Trümmern vermutet. Während Kreml-Chef Putin hier in Moskau von einem nächtlichen Terroranschlag sprach und der zivilen Opfer in einer Schweigeminute gedachte, erklärte der ukrainische Generalstab, es habe sich um ein militärisches Ziel gehandelt. Überprüfbar ist das nicht, aber klar ist, dass die Ukraine mit ihren zunehmend größeren Waffen immer häufiger, womöglich durch Fehler, auch zivile Ziele trifft. Aus Moskau, Ulf Mauder.
1: Bei einem Unfall mit 2 Straßenbahnen in Düsseldorf sind mehr als 2 Dutzend Menschen verletzt worden, teilweise schwer. Die beiden Straßenbahnen waren aus noch nicht geklärten Umständen an einer Ecke frontal kollidiert.

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1: Ich bin Tanja Wagner. Heute feiert unser Grundgesetz Geburtstag. Da Demokratie von Menschen lebt, die mitmachen, hat Bundespräsident Steinmeier für den heutigen 23. Mai den ersten deutschlandweiten Mitmachtag ausgerufen.
2: Es soll der erste Grundgesetz-Ehrentag sein, aber nicht der letzte. Bundespräsident Steinmeier will ihn jährlich feiern, aber nicht als bundesweiten Feiertag, sondern aktiv. Ein Tag, an dem wir uns vornehmen, gemeinsam etwas für andere und für das Land zu tun. Steinmeier ging selbst mit gutem Beispiel voran und pflegte zuletzt Wanderwege, gärtnerte auf dem Friedhof, besuchte Seniorenheime und las Kindern Bücher vor. Im ganzen Land gibt es Mitmachaktionen, um für das Ehrenamt zu werben. Ursula Winkler, Nachrichtenredaktion.
1: Das Studierendenwerk kritisiert den Vorstoß von Unionsfraktionschef Spahn. Bei dessen Thesen komme die junge Generation unter die Räder, hieß es. Spahn sieht angesichts der angespannten Haushaltslage aktuell keine finanziellen Spielräume für ein Plus bei staatlichen Leistungen wie Bürgergeld, Wohngeld, Elterngeld oder BAföG.
3: Eigentlich hatten sich Union und SPD im Koalitionsvertrag ja darauf verständigt, dass es eine BAföG-Reform geben soll. Allerdings mit einer Hintertür, nur wenn das Geld dafür reicht. Und genau darauf beruft sich Jens Spahn jetzt. Zitat, man kann nur so viel ausgeben, wie man einnimmt. Dabei hatte es sogar aus dem unionsgeführten Forschungsministerium schon geheißen, die Verständigung der Koalition gehe jetzt regulär ins Gesetzgebungsverfahren. Fraglich allerdings, was nach dem Veto des Unionsfraktionschefs nun daraus wird. Thomas Thonfeld, Berlin.
1: Zum ersten Mal seit 6 Jahren erhöht der ADAC die Jahresbeiträge. Und zwar ab 1. Januar 2027 um 10 bis 35 Euro im Jahr. Das beschlossen die Delegierten auf der Hauptversammlung. Grund dafür seien höhere Kosten für Energie, Personal, Ersatzteile sowie Abschlepp- und Werkstattleistungen. Legal dopen für viel Geld und Weltrekorde, so in etwa lautet der Ansatz der erstmals stattfindenden Enhanced Games. In Las Vegas treten in der deutschen Nacht Sportler und Sportlerinnen in Disziplinen wie Schwimmen, Sprinten und Gewichtheben gegeneinander an. Die meisten haben 8 Wochen lang unter medizinischer Begleitung sonst verbotene Dopingmittel wie Testosteron, Wachstumshormone oder Steroide zu sich genommen.

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1: Ich bin Uli Reitinger. Zum Geburtstag des Grundgesetzes hat Bundespräsident Steinmeier die Menschen in Deutschland dazu aufgerufen, sich mehr für die Demokratie zu engagieren. Das Grundgesetz sei eine wirkliche Errungenschaft für unser Land und für unser Zusammenleben, sagte er. Demokratie brauche Menschen, die sich einmischen und mitmachen. Das Ehrenamt bezeichnete er als das Rückgrat der Demokratie. Die Finanzlage der gesetzlichen Pflegeversicherung hat sich seit Jahresanfang weiter verschlechtert. Im ersten Quartal habe die Pflegeversicherung ein Minus von 667 Millionen Euro verzeichnet. Und das, obwohl sie gleichzeitig 800 Millionen Euro aus einem Darlehen bekommen habe. Das teilte der Spitzenverband der gesetzlichen Krankenversicherungen mit.
2: Die Pflegeversicherungsreform, um die Finanznot der Kassen zu lindern, ist gerade eine der großen Baustellen der Regierung. In diesen Tagen wollte Gesundheitsministerin Waken die Pläne vorstellen. Aber die finanzielle Situation der Kassen ist noch viel dramatischer als gedacht. Vor ein paar Wochen hatte der Verband für dieses Jahr noch mit einem Plus von 400 Millionen Euro kalkuliert. Jetzt rechnet er mit einem Minus von 1 Milliarde und da sind Kredite beim Bund schon eingerechnet. Die Regierung müsse jetzt das Ruder herumreißen, warnt Verbandschef Platt im Spiegel. Ursula Winkler, Nachrichten. Redaktion.
1: Zum ersten Mal seit 6 Jahren erhöht der ADAC die Jahresbeiträge. Zum Jahreswechsel sollen Einzelmitglieder, je nach gewählter Mitgliedschaft, zwischen 10 Euro und 35 Euro im Jahr mehr bezahlen. Das beschlossen die Delegierten auf der Hauptversammlung im rheinland-pfälzischen Speyer.
3: Höhere Kosten für Energie, Personal, Ersatzteile oder Abschlepp- und Werkstattleistungen. Damit begründet der ADAC die geplante Beitragserhöhung. 17 Millionen Euro Verlust verzeichnete der Club im vergangenen Geschäftsjahr. Seit der letzten Erhöhung 2020 seien die Lebenshaltungskosten um knapp 25% gestiegen, hieß es. Für eine einzelne Pannenhilfe müsse der ADAC inzwischen im Schnitt sogar 27% mehr ausgeben. Tanja Wagner, Nachrichtenredaktion.
1: Bei dem an der dänischen Küste liegenden toten Buckelwal besteht einem Experten zufolge inzwischen eine hohe Explosionsgefahr. Der Druck im Inneren baut sich immer weiter auf und irgendwann könnte das Tier mit einem großen Knall in die Luft fliegen. Das sagt der Walforscher Fabian Ritter der Deutschen Presseagentur. Abwenden ließe sich eine solche Explosionsgefahr, wenn man den aufgeblähten Kadaver gezielt punktieren oder aufschneiden würde, aber das ist riskant.

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1: Ich bin Uli Reitinger. Der FC Bayern München hat das DFB-Pokalfinale gegen den VfB Stuttgart gewonnen und das Double perfekt gemacht. Die Mannschaft von Trainer Vincent Kompany setzte sich im Finale im Berliner Olympiastadion dank des Dreifachtorschützen Harry Kane mit 3:0 durch. Es war ein lupenreiner Hattrick von Kane. Alle drei Tore erzielte er in der zweiten Halbzeit. Für den FC Bayern ist es der erste DFB-Pokalsieg seit 6 Jahren und der 21. Pokalerfolg in der Vereinshistorie. Zum Geburtstag des Grundgesetzes heute hat Bundespräsident Steinmeier die Menschen in Deutschland dazu aufgerufen, sich mehr für die Demokratie zu engagieren. Das Ehrenamt bezeichnete Steinmeier im ZDF-Heute-Journal als das Rückgrat der Demokratie.
2: Ich finde, die Werte des Grundgesetzes sind es wert, gefeiert zu werden. Nur feiern eben nicht mit Rückzug ins Private, Lesen auf dem Sofa oder Fahrt ins Grüne, sondern indem wir uns gemeinsam vornehmen, etwas für das Land zu tun. Was wir brauchen, ist eine Verbreiterung des Ehrenamtes. Und deshalb geht es auch darum, jüngere Generationen wieder für das Ehrenamt zu interessieren.
1: Bundespräsident Frank-Walter Steinmeier. Der deutsche Pass ist so begehrt wie nie zuvor. Es zeichnet sich ein neuer Einbürgerungsrekord ab. Nach Recherchen der Welt am Sonntag erhielten im vergangenen Jahr mehr als 309.000 Menschen den deutschen Pass. Damit würde die Zahl über dem bundesweiten Rekordwert von knapp 292.000 Einbürgerungen im Jahr 2024 liegen.
3: Schon 2024 war die Zahl der Einbürgerungen um 46% gestiegen. Vor allem Menschen aus Syrien und der Türkei bekamen einen deutschen Pass. 2025 stieg die Zahl nochmal leicht um rund 6%. Aktuell bekommen die Kommunen weniger Anträge rein, aber sie erwarten im kommenden Jahr den nächsten Boom. Dann dürften viele Geflüchtete aus der Ukraine nach dem deutschen Pass streben, denn 5 Jahre müssen sich die Menschen in Deutschland aufhalten, bis sie ihn beantragen dürfen. Und viele Geflüchtete kamen im Frühling 2022. Ursula Winkler, Nachrichtenredaktion.
1: Bei einem Unfall mit 2 Straßenbahnen sind in Düsseldorf 30 Menschen verletzt worden, 4 von ihnen schwer. In Lebensgefahr schwebt niemand. Die beiden Straßenbahnen waren aus noch nicht geklärten Umständen frontal kollidiert. Die Fahrgäste konnten sich fast alle selbst aus den Bahnen befreien.

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2: Ich bin Uli Reitinger. Der FC Bayern München ist DFB-Pokalsieger 2026. Das Team von Trainer Vincent Kompany schlug den VfB Stuttgart im ausverkauften Berliner Olympiastadion mit 3:0. Alle 3 Treffer erzielte Harry Kane in der 2. Halbzeit, ein waschechter Hattrick. Die Bayern machten damit das Double aus Meisterschaft und Pokalsieg klar. Es war der 1. DFB-Pokalsieg der Bayern seit 6 Jahren und der 21. überhaupt. An diesem Samstag hat unser Grundgesetz Geburtstag gefeiert und da Demokratie von Menschen lebt, die mitmachen, hat Bundespräsident Steinmeier für den 23. Mai den ersten deutschlandweiten Mitmachtag ausgerufen.
3: Bundespräsident Steinmeier will ihn jährlich feiern, aber nicht als bundesweiten Feiertag, sondern aktiv. Ein Tag, an dem wir uns vornehmen, gemeinsam etwas für andere und für das Land zu tun. Steinmeier ging selbst mit gutem Beispiel voran und pflegte zuletzt Wanderwege, gärtnerte auf dem Friedhof, besuchte Seniorenheime und las Kindern Bücher vor. Viele nutzten den Grundgesetz-Geburtstag auch, um auf die Straße zu gehen. In gut einem Dutzend deutscher Städte gab es Kundgebungen für ein AfD-Verbot. Ursula Winkler, Nachrichtenredaktion.
2: Bundeskanzler Merz hält eine schnelle Aufnahme der Ukraine in die EU für ausgeschlossen. Für die vermutlich lange Wartezeit hat er für das Land einen Sonderstatus als assoziiertes Mitglied der EU vorgeschlagen. Das kommt für den ukrainischen Präsidenten Selenskyj offenbar aber nicht in Frage. In einem Brief an die EU-Spitzen bekräftigte er seine Forderung nach einer vollen Mitgliedschaft.
4: Teil der EU zu sein, aber ohne eigene Stimme, das gefällt Präsident Selenskyj nicht. Das wäre ungerecht, schreibt er. Er setzt eher auf etwas Tempo in Brüssel im Prozess für eine volle Mitgliedschaft. Kanzler Merz wollte der Ukraine mit seinem Vorschlag eigentlich eine Brücke bauen, denn er rechnet mit einem langen Weg. Aus Berlin hieß es nun, die Vollmitgliedschaft bleibe das Ziel, der Vorschlag habe dazu gedient, die Debatte zu eröffnen. Es gehe um pragmatische Zwischenschritte. Tanja Wagner, Nachrichtenredaktion.
2: Und noch zum Eishockey. Bei der Eishockey-WM hat die deutsche Nationalmannschaft das Spiel gegen Österreich mit 6:2 gewonnen. Die Chancen auf das WM-Viertelfinale sind trotzdem gesunken. Denn Lettland hatte die USA besiegt und damit muss das deutsche Team am Montag nicht nur gegen Großbritannien gewinnen, um in die K.O.-Runde einzuziehen. Es braucht darüber hinaus auch noch viel Schützenhilfe der Konkurrenten.

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1: Ich bin Uli Reitinger. Der FC Bayern München hat zum 21. Mal den DFB-Pokal gewonnen. Mit 3:0 besiegte der Rekordchampion im Finale von Berlin den Vorjahressieger VfB Stuttgart. Damit machen die Bayern das Double aus Meisterschaft und Pokalsieg perfekt.
2: Eindrucksvolle Choreografien der Fans, aber eine recht chancenarme erste Halbzeit. Mit 0:0 ging es in die Pause. Und dann zeigten sich die Bayern in gewohnter Manier. In der 55. Minute der erste Streich von Harry Kane. Die Bayern drückten und drückten und dann traf Kane in der 80. zum zweiten Mal. Per Elfmeter schnürte der Engländer kurz vor Schluss den lupenreinen Hattrick. Der FC Bayern feiert den ersten DFB-Pokalsieg seit 6 Jahren. Der Pokalfluch, der ist gebrochen. Aus München, Justin Hamm.
1: In den Verhandlungen um ein Ende des Iran-Kriegs ist ein Rahmenabkommen inzwischen weitgehend ausgehandelt. Das hat US-Präsident Trump auf seiner Plattform Truth Social geschrieben. Die letzten Aspekte und Details des Abkommens werden derzeit besprochen und sollen in Kürze bekannt gegeben werden, so Trump. Ein Bestandteil der Vereinbarung sei, dass die Straße von Hormuz geöffnet werde. Zum Geburtstag des Grundgesetzes hat Bundespräsident Steinmeier die Menschen in Deutschland dazu aufgerufen, sich mehr für die Demokratie zu engagieren. Das Grundgesetz sei eine wirkliche Errungenschaft für unser Land und für unser Zusammenleben, sagte er. Das Ehrenamt bezeichnete Steinmeier im ZDF-Heute-Journal als das Rückgrat der Demokratie.
3: Ich finde, die Werte des Grundgesetzes sind es wert, gefeiert zu werden. Nur feiern eben nicht mit Rückzug ins Private, Lesen auf dem Sofa oder Fahrt ins Grüne, sondern indem wir uns gemeinsam vornehmen, etwas für das Land zu tun. Was wir brauchen, ist eine Verbreiterung des Ehrenamtes. Und deshalb geht es auch darum, jüngere Generationen wieder für das Ehrenamt zu interessieren.
1: Bundespräsident Frank-Walter Steinmeier. Und noch zum Eishockey. Bei der Weltmeisterschaft hat die deutsche Nationalmannschaft das Spiel gegen Österreich mit 6:2 gewonnen. Damit warte das Team von Bundestrainer Harold Kreis die Chance auf den Einzug ins Viertelfinale. Aber es wird eng. Die Mannschaft muss am Montag gegen Großbritannien gewinnen und ist zusätzlich noch auf die Schützenhilfe der Konkurrenz angewiesen.

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0: 5:55. 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
1: Ich bin Uli Reitinger. Wie sicher sind die Fanfeste zur Fußball-Weltmeisterschaft? Innenminister Dobrindt sieht derzeit keine konkrete Bedrohungslage wegen des Iran-Konflikts. Man habe das, was durch den Krieg im Iran ausgelöst werde, sehr genau im Blick. Und zwar was einzelne Personen und auch extremistische Gruppen angeht, sagt Dobrindt in Zeitungen der Funke Mediengruppe. Aktuell gäbe es keinen Anlass, von einer abstrakten in eine konkrete Bedrohungslage zu wechseln. Das könne sich aber schnell ändern. In den Verhandlungen um ein Ende des Iran-Kriegs ist ein Rahmenabkommen inzwischen weitgehend ausgehandelt. Das hat US-Präsident Trump auf der Plattform Truth Social geschrieben.
2: Seit Wochen geht es hin und her, aber so weit waren die Verhandlungen offenbar noch nie. Es gab eine große Telefonrunde und nach den Worten Trumps sehr gute Gespräche mit Vertretern aus den Golfstaaten und der Türkei. Und er telefonierte auch mit dem israelischen Premier Netanyahu. Die letzten Aspekte und Details werden noch besprochen und festgezurrt, darunter die Öffnung der Straße von Hormuz. Ein 14-Punkte-Plan soll demnach den Rahmen für Verhandlungen zwischen den USA und dem Iran festschreiben und den Krieg formell beenden. Aus den USA, Tina Eck.
1: Laut einer Umfrage haben viele Menschen Zweifel an der Verteidigungsfähigkeit Deutschlands. In einer Befragung des Instituts INSA im Auftrag der Bild am Sonntag glauben nur 17% der Befragten, dass die Bundeswehr Deutschland im Angriffsfall ausreichend verteidigen könnte. Sorgen vor einem russischen Angriff machen sich laut Umfrage allerdings nur noch 38%. Das waren vor einigen Monaten noch über 50%. Deutlich größer ist die Angst vor Cyberangriffen. Zum Sport. Der FC Bayern hat das DFB-Pokalfinale gegen den VfB Stuttgart gewonnen und das Double perfekt gemacht. Die Mannschaft von Trainer Vincent Kompany setzte sich im Finale in Berlin dank eines lupenreinen Hattricks von Harry Kane mit 3:0 durch. Ein hochzufriedener Bayern-Coach Kompany bei Sky.
3: Einfach glücklich für die Jungs. Stolz auf die Leistung auch heute, weil wir sind so ruhig geblieben am Halbzeit, sind so stabil rausgekommen in der zweiten Halbzeit. Ja, wunderschön und immer sieht man wieder Dinge, wo man sagt, wie machen die Jungs das? Auch als Trainer kann man das genießen.
1: Für den FC Bayern ist es der erste DFB-Pokalsieg seit 6 Jahren und der 21. Pokalerfolg der Vereinsgeschichte.